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1: Ich bin Hendrik Daum. Nach dem Erpressungsversuch gegen den Babykosthersteller Hip hat die österreichische Polizei einen Verdächtigen festgenommen. Es handelt sich um einen 39 Jahre alten Mann, heißt es von der zuständigen Staatsanwaltschaft. Er soll 2 Millionen Euro in Kryptowährung von Hip verlangt haben. Im April waren in Österreich, Tschechien und der Slowakei 5 manipulierte Babynahrungsgläser mit Rattengift entdeckt worden. Nach einem 6. Glas wird noch gesucht. Das deutsche Sortiment war nicht betroffen. Nach der Ankündigung von US-Präsident Trump, 5000 Soldaten aus Deutschland abzuziehen, bleibt Verteidigungsminister Pistorius gelassen. Die Präsenz amerikanischer Truppen liege im Interesse beider Seiten, betont Pistorius, so Tasso Wali berichtet.
2: Pistorius macht klar, Deutschland und die USA arbeiten militärisch weiter eng zusammen, etwa in Ramstein in Rheinland-Pfalz oder Grafenwöhr in Bayern. Dort geht es auch um Einsätze in Europa, Afrika und dem Nahen Osten. Gleichzeitig sieht Pistorius Europa stärker in der Pflicht. Die NATO müsse europäischer werden, sagt er. Heißt konkret, Europa soll mehr Verantwortung für die eigene Sicherheit übernehmen.
1: Laut dem Deutschen Wetterdienst war der April in Sachsen so kalt wie in keinem anderen Bundesland. Das Temperaturmittel habe bei knapp 8 Grad gelegen. Vor allem nachts sei es oft kalt gewesen. An 5 bis 10 Tagen gab es Nachtfrost, im Erzgebirge sogar an bis zu 15 Tagen. Und der April war im Freistaat auch besonders trocken. Es sind rund 30 Liter pro Quadratmeter gefallen. Nur etwa halb so viel Niederschläge wie im langjährigen Mittel. Der FC Schalke 04 ist zurück in der Fußball-Bundesliga. Nach 3 Jahren in Liga 2 besiegelte ein 1:0 am Abend gegen Fortuna Düsseldorf den 5. Aufstieg in der Clubgeschichte der Königsblauen.
0: Das Sachsenwetter.
3: Diese Nacht zeigt sich meist klar, bei Tiefstwerten zwischen 15 und 8 Grad. Ja, heute am Sonntag erstmal viel Sonne, im Tagesverlauf ein paar Wolken, es bleibt aber trocken bei 24 bis 29 Grad, recht windig. Morgen der Montag dann unbeständiger, mal Sonne, mal Wolken, auch einzelne Schauer oder Gewitter können dabei sein, bis zu 26 Grad.
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1: Ich bin Hendrik Daum. Nach dem Erpressungsversuch gegen den Babykosthersteller Hipp hat die österreichische Polizei einen Verdächtigen festgenommen. Es handelte sich um einen 39 Jahre alten Mann, heißt es von der zuständigen Staatsanwaltschaft. Er soll 2 Millionen Euro in Kryptowährung von Hipp verlangt haben. Im April waren in Österreich, Tschechien und der Slowakei 5 manipulierte Babynahrungsgläser mit Rattengift entdeckt worden. Nach einem 6. Glas wird noch gesucht. Das deutsche Sortiment war nicht betroffen. US-Präsident Trump hat angekündigt, die Zölle auf Autos und Lastwagen aus der EU ab der kommenden Woche auf 25% zu erhöhen. Die EU ihrerseits droht mit Gegenmaßnahmen. Der Verband der Automobilindustrie reagiert empört. Jan-Henner Reitze mit den Hintergründen.
2: Eigentlich hatten USA und EU nach schwierigen Verhandlungen einen Zollsatz von 15% vereinbart. Unter anderem wegen des Streits um Grönland verzögert die EU aber die Umsetzung des Pakets. Setzt Trump seine neue, höhere Zolldrohung um, würde das allein die deutsche Autoindustrie jährlich 2,5 Milliarden Euro zusätzlich kosten.
1: Laut dem Deutschen Wetterdienst war der April in Sachsen so kalt wie in keinem anderen Bundesland. Das Temperaturmittel habe bei knapp 8 Grad gelegen. Vor allem nachts sei es oft kalt gewesen. An 5 bis 10 Tagen gab es Nachtfrost, im Erzgebirge sogar an bis zu 15 Tagen. Und der April war im Freistaat auch besonders trocken. Es sind rund 30 Liter pro Quadratmeter gefallen. Nur etwa halb so viel Niederschläge wie im langjährigen Mittel. Der FC Schalke 04 ist zurück in der Bundesliga. Nach 3 Jahren in Liga 2 besiegelte ein 1:0 am Abend gegen Fortuna Düsseldorf den 5. Aufstieg in der Clubgeschichte der Königsblauen. Und Formel 1, WM-Spitzenreiter Kimi Antonelli hat sich die Pole Position für das Rennen heute Abend in Miami gesichert. Der Italiener im Mercedes verwies Max Verstappen im Red Bull auf den 2. Platz. Für Antonelli ist es die 3. Pole in diesem Jahr hintereinander. Als 3. in den Grand Prix in Florida startet Ferrari-Pilot Charles Leclerc.
0: Das Sachsenwetter.
3: Diese Nacht zeigt sich meist klar, bei Tiefstwerten zwischen 15 und 8 Grad. Ja, heute am Sonntag erstmal viel Sonne, im Tagesverlauf ein paar Wolken, es bleibt aber trocken bei 24 bis 29 Grad, recht windig. Morgen der Montag dann unbeständiger, mal Sonne, mal Wolken, auch einzelne Schauer oder Gewitter können dabei sein, bis zu 26 Grad.
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1: Ich bin Hendrik Daum. Nach dem Erpressungsversuch gegen den Babykosthersteller Hipp haben die Ermittler in Österreich jetzt einen Verdächtigen festgenommen. Es soll sich um einen 39-jährigen Mann handeln. Einzelheiten von Albert Otti.
2: In dem Fall geht es um ein Erpresserschreiben und um Babynahrung, die mit Rattengift verunreinigt wurde. Bislang sind insgesamt 5 solche Gläschen aufgetaucht, und zwar in Österreich, in der Slowakei und in Tschechien. Das deutsche Sortiment von Hipp war nicht betroffen. Mit der Festnahme ist die Sache aber noch nicht erledigt, denn die Ermittler suchen noch nach einem 6. Giftglas.
1: Der angekündigte Abzug von 5.000 US-Soldaten aus Deutschland stößt bei führenden Republikanern im US-Kongress auf Kritik. Die Vorsitzenden der Verteidigungsausschüsse von Senat und Repräsentantenhaus, Wicker und Rogers, zeigten sich in einer gemeinsamen Erklärung sehr besorgt. Sie warnen vor einem falschen Signal an Russland. Außerdem heißt es, habe Deutschland auf die US-Forderungen reagiert und seine Verteidigungsausgaben deutlich erhöht. Trump hat inzwischen erklärt, er wolle die Zahl der US-Soldaten in Deutschland sogar um weit mehr als 5.000 verringern. Laut dem Deutschen Wetterdienst war der April in Sachsen so kalt wie in keinem anderen Bundesland. Das Temperaturmittel habe bei knapp 8 Grad gelegen. Vor allem nachts sei es oft kalt gewesen. An 5 bis 10 Tagen gab es Nachtfrost, im Erzgebirge sogar an bis zu 15 Tagen. Und der April war im Freistaat auch besonders trocken. Es sind rund 30 Liter pro Quadratmeter gefallen. Nur etwa halb so viel Niederschläge wie im langjährigen Mittel. Der FC Schalke 04 ist zurück in der Fußball-Bundesliga. Nach 3 Jahren in Liga 2 besiegelte ein 1:0 am Abend gegen Fortuna Düsseldorf den 5. Aufstieg in der Clubgeschichte der Königsblauen. Und Formel 1 WM-Spitzenreiter Kimi Antonelli hat sich die Pole Position für das Rennen heute Abend in Miami gesichert. Der Italiener im Mercedes verwies Max Verstappen im Red Bull auf den 2. Platz. Als 3. in den Grand Prix in Florida startet Ferrari-Pilot Charles Leclerc.
0: Das Sachsenwetter.
3: Diese Nacht zeigt sich meist klar, bei Tiefstwerten zwischen 15 und 8 Grad. Ja, heute am Sonntag erstmal viel Sonne, im Tagesverlauf ein paar Wolken. Es bleibt aber trocken bei 24 bis 29 Grad, recht windig. Morgen der Montag dann unbeständiger, mal Sonne, mal Wolken. Auch einzelne Schauer oder Gewitter können dabei sein, bis zu 26 Grad.
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1: Ich bin Hendrik Daum. Einen schönen guten Morgen. Nach dem Erpressungsversuch gegen den Babykosthersteller Hip hat die österreichische Polizei jetzt einen Verdächtigen festgenommen. Es handele sich um einen 39 Jahre alten Mann, heißt es von der zuständigen Staatsanwaltschaft. Er soll 2 Millionen Euro in Kryptowährung von Hip verlangt haben. Im April waren in Österreich, Tschechien und der Slowakei 5 manipulierte Babynahrungsgläser mit Rattengift entdeckt worden. Nach einem 6. Glas wird noch gesucht. Das deutsche Sortiment war nicht betroffen. US-Präsident Trump hat angekündigt, die Zölle auf Autos und Lastwagen aus der EU bereits ab der kommenden Woche auf 25% zu erhöhen. Die EU ihrerseits droht mit Gegenmaßnahmen. Der Verband der Automobilindustrie reagiert empört. Jan-Henner Reitze mit den Hintergründen.
2: Eigentlich hatten USA und EU nach schwierigen Verhandlungen einen Zollsatz von 15% vereinbart, unter anderem wegen des Streits um Grönland verzögert die EU aber die Umsetzung des Pakets. Setzt Trump seine neue höhere Zolldrohung um, würde das allein die deutsche Autoindustrie jährlich 2,5 Milliarden Euro zusätzlich kosten.
1: Nachdem die mitteldeutsche Regiobahn seit Februar zwischen Chemnitz und Leipzig die ersten batteriebetriebenen Züge fahren lässt, steigt auch Ostsachsen um. Ab Ende 2031 sollen alte Dieselloks durch Batteriezüge ersetzt werden. Deren Einsatz ist auf mehreren Strecken geplant, unter anderem von Dresden Richtung Königsbrück, Sebnitz, Kamenz und Hoyerswerda. Der Freistaat stellt dafür 1 Million Euro bereit. Der FC Schalke 04 ist zurück in der Fußball-Bundesliga. Nach 3 Jahren in Liga 2 besiegelte ein 1:0 am Abend gegen Düsseldorf den 5. Aufstieg in der Clubgeschichte der Königsblauen. Und Formel 1, WM-Spitzenreiter Kimi Antonelli hat sich die Pole-Position für das Rennen heute Abend in Miami gesichert. Der Italiener Mercedes verwies Max Verstappen im Red Bull auf den 2. Platz. Für Antonelli ist es die 3. Pole in diesem Jahr hintereinander. Als 3. in den Grand Prix in Florida startet Ferrari-Pilot Charles Leclerc.
0: Das Sachsenwetter.
3: Guten Morgen. Ja, noch relativ frisch, aber das wird heute ordentlich heiß. 24 bis 29 Grad, zunächst viel Sonne, im Tagesverlauf ein paar Wolken, es bleibt aber trocken. Recht windig ist es. Der Wochenstart ein unbeständiger, morgen mal Sonne, mal Wolken, mit einzelnen Schauern oder Gewittern bis zu 26 Grad.
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1: Ich bin Angela Kress. Guten Morgen. Nach dem Erpressungsversuch gegen den Babykosthersteller Hipp haben die Ermittler in Österreich einen Verdächtigen festgenommen. Es soll sich um einen 39-jährigen Mann handeln. Einzelheiten von Albert Otti.
2: In dem Fall geht es um ein Erpresserschreiben und um Babynahrung, die mit Rattengift verunreinigt wurde. Bislang sind insgesamt 5 solche Gläschen aufgetaucht, und zwar in Österreich, in der Slowakei und in Tschechien. Das deutsche Sortiment von Hipp war nicht betroffen. Mit der Festnahme ist die Sache aber noch nicht erledigt, denn die Ermittler suchen noch nach einem 6. Giftglas.
1: Der angekündigte Abzug von 5.000 US-Soldaten aus Deutschland stößt auch bei führenden Republikanern auf scharfe Kritik. Die Vorsitzenden der Verteidigungsausschüsse von Senat und Repräsentantenhaus warnten vor einem falschen Signal an Russland. Außerdem habe Deutschland auf die US-Forderungen reagiert und seine Verteidigungsausgaben deutlich erhöht. US-Präsident Trump hat inzwischen erklärt, er wolle die Zahl der US-Soldaten in Deutschland sogar um weit mehr als 5.000 verringern. Eine große Mehrheit der Menschen in Deutschland lehnt mögliche Kürzungen bei den Leistungen der Pflegeversicherung ab, auch wenn damit Kosten gespart werden könnten. Laut einer Umfrage des Sozialverbands VdK finden fast 80% einen erschwerten Zugang zu Pflegegraden nicht akzeptabel. Auch die Senkung von Leistungen im Pflegegrad 1 stößt bei gut 70% auf Ablehnung. Der FC Schalke 04 ist nach 3 Jahren in Liga 2 zurück in der Bundesliga. Die Königsblauen machten mit einem 1:0 am Abend gegen Düsseldorf den Aufstieg perfekt. In der Bundesliga hat am Abend Leverkusen Leipzig mit 4:1 besiegt. Heute spielt ab 15.30 Uhr St. Pauli gegen Mainz, ab 17.30 Uhr Gladbach gegen Dortmund und ab 19.30 Uhr Freiburg gegen Wolfsburg.
0: Das Sachsenwetter.
3: Guten Morgen. Ja, noch relativ frisch, aber das wird heute ordentlich heiß. 24 bis 29 Grad, zunächst viel Sonne, im Tagesverlauf ein paar Wolken, es bleibt aber trocken. Recht windig ist es. Der Wochenstart ein unbeständiger, morgen mal Sonne, mal Wolken, mit einzelnen Schauern oder Gewittern, bis zu 26 Grad.
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5: Mit Jannis Müller. Guten Morgen. Samstagnachmittag ist die Feuerwehr Dresden zu einem Waldbrand an der Wilhelm-Weitling-Straße ausgerückt. Es hatten sich meterhohe Flammen und Rauch ausgebreitet. Auf einer Fläche von etwa 50 mal 50 Metern brannten Bäume, Sträucher und Waldboden. 26 Einsatzkräfte der Wehren Striesen und Niedersedlitz löschten. Einer der Feuerwehrleute unter Atemschutz erlitt Kreislaufprobleme und wurde vom Rettungsdienst medizinisch versorgt. Die Polizei ermittelt zur Brandursache. Nach dem Erpressungsversuch gegen den Babykosthersteller Hip haben die Ermittler in Österreich einen Verdächtigen festgenommen. Es soll sich um einen 39-jährigen Mann handeln. Einzelheiten von Albert Otti.
6: In dem Fall geht es um ein Erpresserschreiben und um Babynahrung, die mit Rattengift verunreinigt wurde. Bislang sind insgesamt 5 solche Gläschen aufgetaucht, und zwar in Österreich, in der Slowakei und in Tschechien. Das deutsche Sortiment von Hip war nicht betroffen. Mit der Festnahme ist die Sache aber noch nicht erledigt, denn die Ermittler suchen noch nach einem 6. Giftglas.
5: Marienberg feiert heute seinen 505. Stadtgeburtstag mit einem Berggottesdienst. Dazu gibt es auch einen kleinen Bergaufzug. Die Fahnenabordnungen versammeln sich zusammen mit der Bergkapelle Pobersau am Tschopauer Tor und ziehen zur St.-Marien-Kirche. Nach dem Gottesdienst werden die Trachtenträger wieder zurück zum Tschopauer Tor marschieren. Eine ausgebüxte Kuh hat Einsatzkräfte im Landkreis Bautzen in Atem gehalten. Das Rind wurde gestern früh bei einem Steinbruch in Haselbachtal entdeckt. Kuh Luise stand auf einem Felsvorsprung an einer Steilwand und kam dort von allein nicht weg. Ein Tierarzt sedierte sie. Dann sollte ein Kran des THW das Tier von der Wand heben, aber das Gerät versagte wegen eines technischen Defekts. Schließlich hob ein Kran eines Privatunternehmens die Kuh von der Steilwand weg. Der FC Schalke 04 ist nach 3 Jahren in Liga 2 zurück in der Bundesliga. Die Königsblauen machten mit einem 1:0 am Abend gegen Düsseldorf den Aufstieg perfekt. In der Bundesliga hat am Abend RB Leipzig gegen Bayer Leverkusen mit 1:4 verloren. Heute Nachmittag und am Abend spielen noch St. Pauli gegen Mainz, Gladbach gegen Dortmund und Freiburg gegen Wolfsburg.
1: Das Sachsenwetter.
7: Heute heiter bis wolkig, Höchsttemperaturen zwischen 26 und 30 Grad. In den Bergen und im Osten Sachsens zeitweise böiger Wind. Morgen eine Mischung aus Sonne und Wolken, einzelne Schauer und Gewitter bis 26 Grad. Es wird dann kühler in den nächsten Tagen, Dienstag wechselhaft mit Regen bis 21 Grad, Mittwoch regnerisch bis 17 Grad.
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7: Vorsicht zwischen Meißen und Karpfenschenke auf der Elbtalstraße hängen Stromkabel herunter.
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7: Guten Morgen und schön, dass wir schon wach sind. Ja, da haben Sie mehr von diesem Sonntag. Gleich hören wir die Pet Shop Boys mit Always on My Mind. Und zuvor Musik aus dem Zwergstaat Monaco. Übrigens die Toiletten vorm großen Palast dort kostenlos sind, fand ich toll. Stefanie von Monaco jetzt mit Irresistible.

0: Morgen. Das Hitradio RTL 80er Wochenende. Gleich hören wir Hans Albers über einem typischen 80er Jahre Beat. Der blonde Hans aus Hamburg. Vorher geht's um etwas, das in Hamburg gesammelt wird. Eine Gebetskette mit 59 Perlen und einem Kreuz. Der sogenannte Rosenkranz. Damit betrachten katholische Christen das Leben von Jesus aus der Sicht seiner Mutter Maria. Mehr von Michaela Stahl.
1: Der Rosenkranz gehört einfach zum katholischen Glauben dazu. Die Seemannsmission Stella Maris in Hamburg sammelt diese Rosenkränze, so Stefanie Gandera.
2: Also der größte Anteil an Seefahrern von der Nationalität her gesehen sind Filipinos. Die meisten Filipinos sind katholisch. Wenn wir die Bordbesuche machen, kommen auch von den katholischen Seefahrern oft Nachfragen tatsächlich.
1: Ja, 8500 Rosenkränze wurden schon an Seefahrer verteilt. Stefanie Gandera war oft dabei und strahlt, wenn sie an die Reaktion der Filipinos denkt.
2: Wenn ich die dann verschenke, dann ist es oft so, sie packen das sofort aus, hängen sich das um den Hals und sind total dankbar. Es ist eben ein Zeichen von Trost und da ist jemand, der sich um sie sorgt. Und der Rosenkranz ist eben nicht nur der Rosenkranz, sondern eben hier gibt es Menschen, die an sie denken. Der Moment des Schenkens und Übergebens, das ist ganz wertvoll.
1: Die Seemannsmission Stella Maris kauft keine Rosenkränze, sondern sammelt sie. Bei Gemeinden oder auch von Privatpersonen.
2: Zum Beispiel in Form von Haushaltsauflösung ist es ganz oft der Fall, dass Menschen nicht wissen, okay, was machen wir denn jetzt mit diesen Rosenkränzen? Was tun wir damit? Was tun wir mit heiligen Gegenständen? Die werden ja ungerne irgendwie in den Müll getan. Bringe ich nicht übers Herz.
1: Und Stefanie Gandera glaubt, dass die Perlen der Gebetskette schon oft durch betende Hände geglitten sind. Und das macht sie für Seefahrer noch wertvoller.
2: Er hat schon ein Leben hinter sich, da haben Menschen schon sich dran festgehalten. Er kriegt dann nochmal neues Leben bei jemand anderen, der das gebrauchen kann und der sich daran festhalten kann, in schwierigen Zeiten vielleicht auch.
1: Also wenn Sie einige Rosenkränze übrig haben, können Sie sie zur katholischen Seemannsmission Stella Maris nach Hamburg schicken. Die Rosenkränze gehen dann auf große Fahrt über die Weltmeere.
3: Das war ein Beitrag der Hitradio RTL Kirchenredaktion.
4: In unserer Sendung auf der Reeperbahn nachts um 12:30, ein Streifzug durch St. Pauli, sind wir jetzt im Hypodrom auf der Großen Freiheit angekommen. Eben betritt Hannes Kröger, der singende Seemann, das Podium über der Manege. Der Lärm verstummt und jetzt klingt sie auf, die alte, auf allen Meeren bekannte Weise.

0: Mein Name ist Krüger. Ich komme aus Hamburg.
1: Krüger aus Hamburg?
0: Wenn Sie mich mal finden wollen, Hannes Krüger, Hamburg, große Freiheit. 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

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Das Krüger, der singende Seemann, ja. Was bin ich denn in Wirklichkeit hier? 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Ja, das bin ich. 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

0: Bruce Springsteen am Sonntagmorgen, gleich Donner Summer hier am 80er-Wochenende. She works hard for the money. Es ist 7:30.
1: Das Sachsenwetter.
0: Heute heiter bis wolkig, Höchsttemperaturen zwischen 26 und 30 Grad. In den Bergen und im Osten Sachsens zeitweise böiger Wind. Morgen eine Mischung aus Sonne und Wolken, einzelne Schauer und Gewitter bis 26 Grad. Es wird dann kühler in den nächsten Tagen. Dienstag wechselhaft mit Regen bis 21 Grad. Mittwoch regnerisch bis 17 Grad.
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0: Im Haselbachtal ein Feuerwehreinsatz. Oberlichtenau, Reichenbach. Die Durchfahrt auf der Hauptstraße ist gesperrt.
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0: Wenn ihr Herz für die Musik der 80er schlägt, dann sind sie ja richtig am Hitradio RTL 80er Wochenende. Gleich ein Hit, der mit einem Oscar ausgezeichnet wurde. Vorher geht's um Momente im Leben, die wir kaum fassen können. Jemand Schwerkrankes wird gesund, wir haben einen Unfall, bei dem uns nichts passiert, oder nach langer Zeit des Bangens bekommt ein Paar ein gesundes Kind. Viele nennen das Wunder. Doch was meinen wir eigentlich, wenn wir von Wundern sprechen? Dazu Maxi Konang.
1: In der Bibel finden wir viele solche Geschichten. Blinde, die wieder sehen, Menschen, die aufstehen und gehen. Für gläubige Menschen sind Wunder Zeichen Gottes, Eingriffe des Göttlichen in unsere Welt. Für Christinnen und Christen sind diese Erzählungen mehr als alte Geschichten. Sie zeigen, dass Gott das Leben verändern kann. Doch was ist das eigentlich, ein Wunder? Das habe ich Professor Alexander Deeg gefragt. Er ist Theologe an der Uni Leipzig.
2: Ich erfahre Gottes Gegenwart überraschend. Auf einmal ist Gott da, spürbar, erfahrbar, so wie ich das nicht erwartet hätte und nicht damit gerechnet hätte. Und überall dort, wo Gott, der sonst nicht erfahrbar ist, nicht greifbar ist in unserem Leben, auf einmal erfahrbar wird, nah wird, überraschend nah wird und Leben verändert, da würde ich sagen, lässt sich von einem Wunder reden.
1: So ein Wunder, das muss nicht immer spektakulär sein. Manchmal ist es das Kleine, das uns staunen lässt. Die Hand eines geliebten Menschen in der eigenen, ein Sonnenaufgang nach einer durchweinten Nacht oder ein Anruf zur richtigen Zeit.
2: Also Momente, wo die Furcht verschwindet, wo ich merke, es ist dieser lebendige Gott bei mir und führt mich raus und gibt mir Kraft, das würde ich sagen, könnten wir durchaus auch als Wunder begreifen und Wunder sehen und müssen nicht nur das auch, aber müssen nicht nur auf die Momente warten, wo wir sagen, hier ist was ganz, ganz Außergewöhnliches geschehen, womit ich nie gerechnet hätte.
1: Beten für ein Wunder? Unbedingt, auch unverschämt, sagt Alexander Deeg.
2: Denn das ist die große Verheißung, egal was geschieht. Es geht mit Gott ja immer auf eine Weise gut aus, weil er unser Leben in der Hand hält, egal was kommt. Also von daher würde ich sagen, doch, es lohnt sich. Es lohnt sich zu beten, zu hoffen, auch unverschämt zu beten und gleichzeitig in der Bereitschaft, dass Gott am Ende seinen Willen tut und das vielleicht auch für uns doch immer wieder genau das Richtige ist.
1: Ob religiös oder nicht, das Staunen über das Leben verbindet uns. Die Bereitschaft, das Unerwartete zuzulassen und die Hoffnung, dass mehr möglich ist, als wir uns vorstellen können.
0: Danke, Maxi. Und jetzt ein wunderschöner 80er, ausgezeichnet mit dem Oscar als bester Filmsong, stammt aus Arthur, kein Kind von Traurigkeit, gesungen von Christopher Cross, der heute 75 Jahre alt wird, Arthur's Theme auf Hitradio RTL.

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0: Guten Morgen, gleich Hitradio RTL aktuell mit Jannis Müller, danach Demo, Peter Maffay und Eishaus.
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5: Mit Jannis Müller. Guten Morgen. Die Chemnitzer Polizei warnt vor einer neuen Telefonbetrugsmasche. Eine Rentnerin hat dabei mehrere tausend Euro verloren. Einzelheiten von Carsten Koliski.
6: Die Frau hatte einen Anruf einer vermeintlichen Klinikmitarbeiterin erhalten. Diese behauptete, dass eine Angehörige ins Krankenhaus eingeliefert und dort Krebs diagnostiziert wurde. Für die Behandlung sei ein sehr teures Medikament nötig, das es nur im Ausland gäbe. Um zu helfen, übergab die Rentnerin das Geld vor ihrer Haustür an einen Boten. Erst danach kontaktierte die Frau ihre Angehörige, woraufhin der Schwindel aufflog. Die Polizei bittet in diesem Zusammenhang, ältere Familienmitglieder über die Betrugsmasche aufzuklären.
5: Im vergangenen Jahr hat es insgesamt weniger Straftaten an Bahnhöfen gegeben, aber mehr Angriffe auf Bahnbeschäftigte. Das ergab eine Auswertung des Interessenverbands Allianz pro Schiene. Ursula Winkler.
7: Dass die Bahnhöfe sicherer geworden sind, führt der Verband auf den Einsatz von Security-Leuten und Kameras zurück. Er lobt auch, dass inzwischen an einigen Bahnhöfen ein Alkoholverbot gilt. Sorge gibt es aber wegen der zuletzt fast 2700 Angriffe auf Mitarbeitende. Ein Anstieg um 11% in nur einem Jahr.
5: Das Schlagwerk im Zwickauer Dom wird nächste Woche repariert. Das hat uns Markus Hahn von der Stadtkirchengemeinde auf Anfrage mitgeteilt. An der Stundenglocke funktioniert aktuell die Mechanik nicht, wodurch die Marienkirche zur vollen Stunde stumm bleibt. Der Defekt tritt seit etwa einem Monat auf, wie uns ein Hörer informierte. Am Mittwoch soll das Problem behoben werden. Bio-Lebensmittel werden immer beliebter. Nach Branchenangaben hat das Geschäft zum Start ins Jahr weiter angezogen. Rund 5 Milliarden Euro Umsatz in den ersten drei Monaten. Das meldet der Bund Ökologische Lebensmittelwirtschaft. Das waren 6% mehr als im gleichen Zeitraum letztes Jahr. Vor allem im Plus Fleischersatzprodukte, Mehl und Süßigkeiten in Bio-Qualität. Lok Leipzig steckt im Titelkampf der Regionalliga einen herben Rückschlag ein. Die Lokscher hat gestern eine 1:3 Heimniederlage gegen den BFC Preußen kassiert. Zwei Spieltage vor Schluss liegt Lok nur noch 2 Punkte vor Carl Zeiss Jena. Freude hingegen bei Dynamo Dresden. In Liga 2 machte die SGD mit dem 1:0 gegen Kaiserslautern einen großen Schritt in Richtung Klassenerhalt.
4: Das Sachsenwetter.
0: Heute heiter bis wolkig, Höchsttemperaturen zwischen 26 und 30 Grad. In den Bergen und im Osten Sachsens zeitweise böiger Wind. Morgen eine Mischung aus Sonne und Wolken, einzelne Schauer und Gewitter bis 26 Grad. Es wird dann kühler in den nächsten Tagen, Dienstag wechselhaft mit Regen bis 21 Grad, Mittwoch regnerisch bis 17 Grad.
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0: In Freital sind heute die Läufe unterwegs. Die Straße zur Kleinbahn ist gesperrt wegen des Laufs in den Frühling bis 13 Uhr.
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0: Ein angenehmes Sonntagmorgen. Ja, die einen stellen die Kaffeemaschine an, die anderen die Waschmaschine. Man muss das Wetter ja ausnutzen. Bei uns scheint sogar die Sonne in der Nacht. Zumindest musikalisch, gleich mit Peter Maffay. Und zuvor Eishaus und Hey Little.

0: A Question of Time, abgemischt in den Berliner Hansa-Studios nahe dem Potsdamer Platz. Depeche Mode am Hitradio RTL 80er Wochenende mit dem Sänger Dave Gahan. Und damit zu einem anderen Hahn, dem grünen Hahn. Das ist ein Umweltzertifikat für kirchliche Einrichtungen, bundesweit anerkannt. Und den grünen Hahn bekam diese Woche die Jugendkirche Dresden am Trinitatisplatz.
1: Für mich ist der grüne Hahn eben wie ein Leuchtturm zu diesem Kirchturm hinzu. Also ein Leuchtturm für die Kirchgemeinden, dass sie spüren können, es ist zu schaffen, so ein Umweltmanagement hervorzurufen und vielleicht auch darüber hinaus in den Stadtteil hinein, dass wir uns als Kirche auch eben um Umweltfragen auch heute noch kümmern, wie das vor 40, 50 Jahren ja besonders war, aber dass wir dranbleiben.
2: So Superintendent Christian Bär. Ja, die erneute Auszeichnung unterstreicht das langfristige Engagement der Arbeitsstelle Kinder, Jugend und Bildung für schöpfungsgerechtes Handeln und ist gleichzeitig ein Zeichen dafür, dass Umwelt- und Klimaschutz auch im kirchlichen Arbeitsalltag aktiv gelebt wird. Um das Zertifikat Grüner Hahn zu erhalten, bedarf es allerdings einiger Schritte, so die Referentin für Umweltfragen Manuela Kolster.
3: Und schaut da eigentlich bei diesem Prozess auf ihre eigenen Abläufe in der Gemeinde, auf ihre Umweltauswirkungen in der Gemeinde, auf ihre Strukturen, auf ihre Außenflächen. Also es sind ganz viele Dinge, die eine Gemeinde hat und die sie da auf den Prüfstand stellt.
2: 4 Jahre lang gilt das Zertifikat. Das Umweltteam in der Trinitatiskirche will auch weiterhin am Ball bleiben, so Jugendpfarrer Tobias Funke.
4: Wir gestalten nicht für Jugendliche, sondern mit Jugendlichen Angebote. Und wir wissen, dass Jugendlichen die Zukunft wichtig ist und sie sehr sensibel sind für Umweltschutz und Nachhaltigkeit. Und deswegen bieten wir da in unseren Formaten, ob das nun Freizeiten sind, ob das einzelne Workshops sind, immer auch Themen an. Ganz praktisch, dass wir in unserer Werkstatt, unserem Makerspace zum Beispiel über Ressourcen uns austauschen. Was kann ich aus altem Metall, aus altem Besteck machen? Und da kann ich zum Beispiel tolles, schöne Schmuck herstellen, Upcycling, oder gerade werden unten Fahrräder repariert von der Schule hier nebenan. Es sind Jugendliche, sind da, haben da ein Bewusstsein und ein Gespür und da kann man denen viel zeigen, viel lernen und mit denen zusammen lernen.
2: Ja, und lernen will auch Anwohner Volker Frieske. Er ist schon 84 Jahre alt und hat die Entwicklung der Trinitatiskirche seit gut 40 Jahren beobachtet. Er ist von der Auszeichnung ganz begeistert.
5: Ich freue mich mit. Ich habe natürlich das erste Mal, dass ich davon gehört habe, das ist mit dem grünen Hahn, und habe mir noch gar nicht solche Gedanken gemacht um die Umweltbedürfnisse, die auch so eine Einrichtung hat. Hier sind ja auch erstaunlich viele Begehungen hier drin, sodass das auch eine Bedeutung hat. Aber ich werde mich erstmal damit beschäftigen.
2: Ja, auch von uns herzlichen Glückwunsch zum Umweltzertifikat Grüner Hahn.
0: Soweit Michaela Stahl aus der Hitradio RTL Kirchenredaktion. Und jetzt zurück zu den Hits der 80er. 2 Männer und eine Lady. Sherry Sherry Lady von Modern Talking.

0: Schönen Sonntagmorgen mit Hitradio RTL. Es ist 8.23 Uhr.
1: Hallo, hier ist die Sandy aus Reichenbach. Und ich wünsche mir zum 80er-Wochenende Life is Life von Opus.

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0: Das 80er Wochenende gleich mit CC Top, Gimme All Your Lovin'. Es ist 8.32 Uhr.
1: Das Sachsenwetter.
0: Heute heiter bis wolkig, Höchsttemperaturen zwischen 26 und 30 Grad. In den Bergen und im Osten Sachsens zeitweise böiger Wind. Morgen eine Mischung aus Sonne und Wolken, einzelne Schauer und Gewitter bis 26 Grad. Es wird dann kühler in den nächsten Tagen. Dienstag wechselhaft mit Regen bis 21 Grad. Mittwoch regnerisch bis 17 Grad.
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0: In Freital sind heute die Läufer unterwegs. Die Straße zur Kleinbahn ist gesperrt wegen des Laufs in den Frühling bis 13 Uhr. Geblitzt wird in Zwickau auf der Oskar-Arnold-Straße stadteinwärts.
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0: Hitradio RTL am Sonntagmorgen. Wenn Ihnen Socken fehlen, dann hat sie vielleicht jemand aufgegessen. Und zwar Ulfi, eine blaue Plüschfigur, die isst gern Socken. Ulfi gehört zum Liedermacher Sebastian Rochlitzer. Der hat auch eine Fantasiemaschine und setzt auf christliche Texte. Kollegin Maxi Konang hat mit ihm gesprochen.
1: Musik ist ein Gamechanger. Gerade im kirchlichen Kontext kann sie vor allem jüngere Menschen viel besser erreichen. Liedermacher Sebastian Rochlitzer geht noch einen Schritt weiter und sagt, Musik macht glücklich.
2: Dass halt beim gemeinsamen Singen im Körper so Angsthormone blockiert, reduziert werden und Oxytocin und solche Sachen, halt etwas, was Freude macht, freigesetzt wird. Wenn halt Singen Freude macht und vielleicht auch Dinge, die uns Angst machen, erstmal ein bisschen wegnehmen kann. Und das ist alles verbunden mit einer Glaubenserfahrung, mit Jesus, mit christlichem Liedgut. Dann kann durchaus durch so ein Lied, glaube ich, was erreicht werden in dem Menschen.
1: Sebastians Publikum sind vor allem jüngere Kinder und ihre Eltern. Seine christlichen Inhalte bringt er daher verschiedentlich zum Ausdruck.
2: Die Lieder, die singen davon, von Gott, von Bibel, von Jesus und was so dazugehört, das kommt man nicht dran vorbei bei mir, wenn man zum Konzert kommt. Und es soll auch so sein. Und dann gibt's so, für die Erwachsenen habe ich manchmal so ein paar kleine Ansprachen zwischendurch drin, aber wirklich, wo ich in 30 Sekunden mir überlegt habe, wie man das Thema, was man gerade für Kinder aufgegriffen hat, vielleicht mit 2, 3 Sätzen nochmal auf eine andere Ebene bringt, damit die sich auch was mitnehmen können.
1: Und dann geht die Reise los. Wichtiges Hilfsmittel ist dabei eine Fantasiemaschine.
2: Eine Maschine, auf die man Bücher legt und dann Fantasiereisen in die Bücher macht. Das geht grundsätzlich mit jedem Buch. Live legen wir da die Bibel drauf und dann gibt's immer ein aktuelles Album, wo wir quasi eine Bibelgeschichte live ausgestrahlt erleben, wie wir da hinreisen. Zurzeit ist das die Geschichte um Sarah und Abraham und es geht um Gottes Versprechen, aber auch Warten aushalten können. Es geht um ungewollte Kinderlosigkeit, davon übertragen, auch von der Geschichte her und so. Und das sind alles dann Themen, die natürlich irgendwie Familien bewegen und die dann aber auch mit Glauben transportiert werden.
1: Auf der Bühne steht Sebastian nicht alleine. Bei ihm ist Ulfi.
2: Also Ulfi ist blau, wuschelig, flauschig. Er hat 2 Zähne, eine große orangene Nase und neben seinem blauen Fell noch ein paar grüne Haare auf dem Kopf. Und ist quasi mein permanenter Begleiter. Die meisten Kinder wissen mehr, wer Ulfi ist, als wer ich bin, wenn die da hinkommen. Und der hat halt so einen Tick, dass er Socken frisst. Das habe ich mir einfach damals ausgedacht, weil ich das witzig fand. So ein bisschen mit auch Ekelspielen und Dingen, die unerlaubt sind. Und der macht die dann halt und so.
1: Sebastian mag aber auch die Musik in klassisch-liturgischen Gottesdiensten.
2: Ich glaube aber auch, dass einfach, wenn man Menschen, die jetzt vielleicht nicht mit Kirche was zu tun haben, gewinnen will, man die erstmal einfach mit Liedgut, die klingen wie Popularmusik, gut abholen kann, weil es einfach gewohnter ist, wie ein Lied funktioniert, wie es klingt. Und das ist, glaube ich, die Stärke von neuem geistlichen Liedgut, was auch so ein bisschen im Pop-Mainstream sich seine Inspiration holt.
1: Wer Sebastian live erleben möchte, der erfährt Termine und weitere Infos unter sebastianrochlitzer.com.
0: Und jetzt hören wir eine Frau, die einst im Kirchenchor sang. Sie war die Tochter eines Geistlichen. Tina Turner am Hitradio RTL 80er Wochenende mit Phil Collins am Schlagzeug.

0: Klaus Lage. Und wie die Nachrichtenlage ist, das erfahren Sie gleich von Janis Müller hier auf Hitradio RTL. Und danach ein 80er. Ach, der wird Ihre Lebensgeister wecken.
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8: Mit Janis Müller. Guten Morgen. Samstagnachmittag ist die Feuerwehr Dresden zu einem Waldbrand an der Wilhelm-Weitling-Straße ausgerückt. Es hatten sich meterhohe Flammen und Rauch ausgebreitet. Auf einer Fläche von etwa 50 mal 50 Metern brannten Bäume, Sträucher und Waldboden. 26 Einsatzkräfte der Wehren Striesen und Niedersedlitz löschten. Einer der Feuerwehrleute unter Atemschutz erlitt Kreislaufprobleme und wurde vom Rettungsdienst medizinisch versorgt. Die Polizei ermittelt zur Brandursache. Nach dem Erpressungsversuch gegen den Babykosthersteller Hip haben die Ermittler in Österreich einen Verdächtigen festgenommen. Es soll sich um einen 39-jährigen Mann handeln. Einzelheiten von Albert Otti.
9: In dem Fall geht es um ein Erpresserschreiben und um Babynahrung, die mit Rattengift verunreinigt wurde. Bislang sind insgesamt 5 solche Gläschen aufgetaucht, und zwar in Österreich, in der Slowakei und in Tschechien. Das deutsche Sortiment von Hip war nicht betroffen. Mit der Festnahme ist die Sache aber noch nicht erledigt, denn die Ermittler suchen noch nach einem 6. Giftglas.
8: Marienberg feiert heute seinen 505. Stadtgeburtstag mit einem Berggottesdienst. Dazu gibt es auch einen kleinen Bergaufzug. Die Fahnenabordnungen versammeln sich zusammen mit der Bergkapelle Pobersau am Tschopauer Tor und ziehen zur Sankt-Marien-Kirche. Nach dem Gottesdienst werden die Trachtenträger wieder zurück zum Tschopauer Tor marschieren. Eine ausgebüxte Kuh hat Einsatzkräfte im Landkreis Bautzen in Atem gehalten. Das Rind wurde gestern früh bei einem Steinbruch in Haselbachtal entdeckt. Kuh Luise stand auf einem Felsvorsprung an einer Steilwand und kam dort von allein nicht weg. Ein Tierarzt sedierte sie. Dann sollte ein Kran des THW das Tier von der Wand heben, aber das Gerät versagte wegen eines technischen Defekts. Schließlich hob ein Kran eines Privatunternehmens die Kuh von der Steilwand weg. Der FC Schalke 04 ist nach 3 Jahren in Liga 2 zurück in der Bundesliga. Die Königsblauen machten mit einem 1:0 am Abend gegen Düsseldorf den Aufstieg perfekt. In der Bundesliga hat am Abend RB Leipzig gegen Bayer Leverkusen mit 1:4 verloren. Heute Nachmittag und am Abend spielen noch St. Pauli gegen Mainz, Gladbach gegen Dortmund und Freiburg gegen Wolfsburg.
7: Das Sachsenwetter.
0: Heute heiter bis wolkig, Höchsttemperaturen zwischen 26 und 30 Grad. In den Bergen und im Osten Sachsens zeitweise böiger Wind. Morgen eine Mischung aus Sonne und Wolken, einzelne Schauer und Gewitter bis 26 Grad. Es wird dann kühler in den nächsten Tagen, Dienstag wechselhaft mit Regen bis 21 Grad, Mittwoch regnerisch bis 17 Grad.
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0: In Freital sind heute die Läufer unterwegs. Die Straße zur Kleinbahn ist gesperrt wegen des Laufs in den Frühling bis 13 Uhr. Geblitzt wird in Zwickau auf der Oskar-Arnold-Straße stadteinwärts.
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0: Guten Morgen und jetzt wecken wir die Lebensgeister mit den Gypsy Kings. Bamboleo passt ja wunderbar auch zu diesem Wetter. Ja, und wir gönnen Ihrem Auto eine Autowäsche. Jetzt Lieblings-80er wünschen, mit etwas Glück eine Autowäsche gewinnen. 0351 5000 2000.

0: Billy Idol am Hitradio RTL 80er Wochenende.
1: Hi, guten Morgen.
0: Morgen.
1: Das ist der Thorsten aus Annaberg. Ich würde mir noch mal was wünschen, und zwar von den Flirts Helpless. Mhm. Vielleicht geht die Maxi, wäre toll. Einen schönen Sonntag und viel Spaß heute bei diesem sensationellen Wetter.
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0: hier ist die Kerstin aus Chemnitz. Ich wünsche mir von Albano und Romina Power, Tu Soltanto Tu, allen ein schönes, langes Mai-Wochenende. Liebe Grüße, ciao, ciao.
1: Musik aus dem Jahr 82 hier am Hitradio RTL 80er-Wochenende. Und damit wir auch wissen, worüber da gesungen wird, es geht natürlich um Frühlingsgefühle. 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

0: Von Sandra gleich zu Bunny, Mark, Randy, L, James und Bobby. Die haben alle denselben Familiennamen, sind nämlich Geschwister. Und zwar der Familienname lautet so wie der Bandname The Bouch. Hören wir gleich mit Rhythm of the Night auf Hitradio RTL.
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6: Das Sachsenwetter.
0: Heute heiter bis wolkig, Höchsttemperaturen zwischen 26 und 30 Grad. In den Bergen und im Osten Sachsens zeitweise böiger Wind. Morgen eine Mischung aus Sonne und Wolken, einzelne Schauer und Gewitter bis 26 Grad. Es wird dann kühler in den nächsten Tagen. Dienstag wechselhaft mit Regen bis 21 Grad. Mittwoch regnerisch bis 17 Grad.
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0: In Freital sind heute die Läufe unterwegs. Die Straße zur Kleinbahn ist gesperrt wegen des Laufs in den Frühling bis 13 Uhr. Geblitzt wird in Zwickau auf der Oskar-Arnold-Straße stadteinwärts.
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0: Hallihallo, hier sind Manu und Bert und wir würden uns gerne zum 8-Show-Wochenende Keine Heimat von Herbert Grönemeyer wünschen. Knallt gut rein. Wir würden uns mega freuen, das zu hören. Grüße aus Ponitz.
1: Viele Grüße zurück und diesen Titel aus dem Album Ö von 1988 hören wir gleich.
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3: Was dem Italiener sein Parmesan ist, dem Griechen sein Feta-Käse. Im Salat kaum wegzudenken. Die salzigen Würfel können aber noch mehr. Sie passen zum Beispiel zum Rührei oder sogar als i-Tüpfelchen in die Gemüsesuppe. Davor sollte man natürlich etwas sparsamer mit dem Salzen sein und zusammen mit gehackter Petersilie kommen die Feta-Würfel auch erst ganz zum Schluss als Krönung in die Suppe.
2: 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Schlaues, was Kochen, Garen, Braten und Backen kinderleicht macht.

0: Liebe Grüße aus Dänemark vom lieben Fritz und ich wünsche mir Wishful Thinking von Shiner Crisis. Und es wäre schön, wenn mein Auto nach dem Urlaub gewaschen werden könnte.
1: Ja, Hitradio RTL verschenkt an diesem 80er-Wochenende Auto waschen. Und zwar alle, die hier mitmachen, landen im Lostopf. Es wird nachher noch ausgelost.

0: Kylie Minogue. Sie bekommt bald eine dreiteilige Netflix-Doku. Das ist das 80er-Wochenende von Hitradio RTL. Gleich um was Sissy Cat schon die Fine Young Cannibals.
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6: Mit Janis Müller. Guten Tag. An Bahnhöfen gab es im vergangenen Jahr insgesamt weniger Straftaten, allerdings mehr Angriffe auf Bahnbeschäftigte. Das hat der Interessenverband Allianz pro Schiene mitgeteilt. Fast 2700 Angriffe auf Personal gab es demnach, ein Plus von 11% im Vergleich zum Jahr davor. Die Deutsche Bahn testet mittlerweile unter anderem teilweise die Zugbegleiter-Doppelbesetzung in Regionalzügen. Im Chemnitzer Stadtteil Kappel ist ein Auto in einen Haltestellenbereich gefahren und hat dabei die Absperrung sowie die Verglasung zerstört. Der SUV kam gestern Abend aus bislang ungeklärter Ursache von der Stolberger Straße ab und krachte in den Haltestellenbereich, berichtete unser Reporter. Verletzt wurde nach Angaben der Polizei niemand. Die Ermittlungen zur Unfallursache dauern an. Für die Erhaltung von Schloss Albrechtsberg und dem Lingner Schloss engagiert sich jetzt der Förderverein Dresdner Elbschlösser. Aktuell besteht der Verein aus 14 Mitgliedern. Wer sich auch engagieren möchte, kann sich beim Verein informieren. Vorstandsvorsitzender ist Lars Knüpfer.
7: Klar, jetzt im ersten Schritt wollen wir erstmal auch Mitglieder gewinnen. Na, da werden wir alle unsere Netzwerke auch nutzen, um den einen oder anderen anzusprechen. Und wir glauben auch, dass Leute auch auf uns drauf zukommen werden. Auf unsere Website gehen, www.dresdner-elbschlösser.de und sich dann dort melden, um dann auch in dem Verein beizutreten.
6: Leipzig zählt zu den Städten Deutschlands, in denen sich nur wenige Menschen für eine Karriere als Influencer interessieren. Das hat eine Analyse der Influencer-Agentur Netzschreier ergeben. Sie hat nach eigenen Angaben die Suchanfragen der 50 größten deutschen Städte in einem bestimmten Zeitraum verglichen. Dabei habe es in Leipzig nur 6 pro 100.000 Einwohner gegeben. Damit landete die Messestadt auf einem der letzten Plätze. Der FC Schalke 04 ist nach 3 Jahren in Liga 2 zurück in der Bundesliga. Die Königsblauen machten mit einem 1:0 am Abend gegen Düsseldorf den Aufstieg perfekt. Partystimmung herrschte auch außerhalb der Arena, wo zehntausende Fans feierten. Der Verkehr in Gelsenkirchen kam zum Erliegen und die Straßenbahnen stellten den Betrieb ein.
4: Das Sachsenwetter.
0: Heute heiter bis wolkig, Höchsttemperaturen zwischen 26 und 30 Grad. In den Bergen und im Osten Sachsens zeitweise böiger Wind. Morgen eine Mischung aus Sonne und Wolken, einzelne Schauer und Gewitter bis 26 Grad. Es wird dann kühler in den nächsten Tagen, Dienstag wechselhaft mit Regen bis 21 Grad, Mittwoch regnerisch bis 17 Grad.
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0: Im Landkreis Mittelsachsen ist die Straße zwischen Oberlichtenau und Garnsdorf nach einem Unfall vollgesperrt. In Freital sind die Läufe unterwegs, der Lauf in den Frühling bis 13 Uhr und geblitzt wird in Zwickau auf der Oskar-Arnold-Straße stadteinwärts.
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0: Also sagen Sie mal, wie sieht denn Ihr Auto aus? Ja klar, Sie können auf Regen warten in der kommenden Woche oder Sie lassen sich eine professionelle Autowäsche spendieren von uns. 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Und jetzt was Feines aus dem Jahr 89 von den Fine Young Cannibals.

0: CC Catch mit Unterstützung von Dieter Bohlen, Jump in My Car. Ja, ein Cabrio wäre schön. In den klimatisierten Kinos läuft gerade der Musikfilm über das Leben von Michael Jackson, in der Hauptrolle sein Neffe Jafar. Und jetzt am Hitradio RTL 80er Wochenende einer der größten Hits von Michael Jackson. Ein Wunsch von Konrad aus Limbach-Oberfrohna.
1: Und zwar Thriller.

0: Hubert K. Und jetzt ein Wunsch von Angelika T. am Hitradio RTL 80er Wochenende.
1: Whitney Houston mit Greatest Love of All. Allen einen schönen sonnigen Tag.

0: In Emotion und gleich hier am 80er Wochenende Lips Inc. mit Funky Town. Es ist 10.32 Uhr.
1: Das Sachsenwetter.
0: Heute heiter bis wolkig, Höchsttemperaturen zwischen 26 und 30 Grad. In den Bergen und im Osten Sachsens zeitweise böiger Wind. Morgen eine Mischung aus Sonne und Wolken, einzelne Schauer und Gewitter bis 26 Grad. Es wird dann kühler in den nächsten Tagen, Dienstag wechselhaft mit Regen bis 21 Grad, Mittwoch regnerisch bis 17 Grad.
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0: Im Landkreis Mittelsachsen ist die Straße zwischen Oberlichtenau und Garnsdorf nach einem Unfall gesperrt. Geblitzt wird in Riesa auf der Leutewitzer Straße, Tempo 30 gilt dort an den Kleingärten und in Zwickau der Superblitzer auf der Oskar-Arnold-Straße, der blitzt stadteinwärts.
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0: Joe Cocker auf Hitradio RTL.
1: Hallo, hier ist die Froni. Ich wünsche mir von Pond Planetenwind und wünsche allen ein wunderschönes erstes Maiwochenende. Genießt den Sonnenschein. Liebe Grüße ins Studio.
2: Danke, und ich werde jetzt nochmal das Studiofenster öffnen und die Frühlingsluft reinlassen.

0: Der Ost-Instrumentalhit Planetenwind in der 87er-Version von Pont und gleich hier am 80er-Wochenende Karat. Und jetzt ein bisschen Kultur. Es macht uns Menschen ja aus, unterscheidet uns von den Tieren. Hier ist eines der schönsten Frühlingsgedichte.
1: Eduard Mörike, er ist's. Frühling lässt sein blaues Band wieder flattern durch die Lüfte. Süße, wohlbekannte Düfte streifen ahnungsvoll das Land. Veilchen träumen schon, wollen balde kommen. Horch von fern ein leiser Harfenton. Frühling, ja du bist's, dich hab ich vernommen.
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Ja, Hallöchen, hier ist der Dirk aus Prießnitz. An diesem wunderschönen, sonnigen Maitag machen wir mal was im Garten. Und da läuft nebenbei auch jetzt Radio RTL. Und ich wünsche mir das Lied von Cretu and Tears, Don't Say You Love Me. Vielen Dank.

0: Michael Coutu und Tisse Tears am Hitradio RTL 80er Wochenende. Gleich nach den Nachrichten um 11 Starship.
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6: Mit Janis Müller. Guten Tag. In Schwarzenberg ist am Morgen auf dem Gelände der Landkreisentsorgung ein Brand ausgebrochen. Ein größerer Müllhaufen steht in Flammen. Mehrere Feuerwehren sind im Einsatz und bekämpfen das Feuer auch mit Unterstützung eines Baggers, um Glutnester freizulegen. Wegen der starken Rauchentwicklung wurde die Bevölkerung unter anderem per Warn-App gewarnt, Fenster und Türen geschlossen zu halten. Der Einsatz wird voraussichtlich noch längere Zeit andauern. Angaben zur Brandursache gibt es noch nicht. Der Iran hat einen neuen Vorschlag für ein Ende des Krieges gemacht. US-Präsident Trump will ihn sich ansehen, ist aber wenig optimistisch. Unterdessen genehmigte das US-Außenministerium milliardenschwere Waffenlieferungen, unter anderem an Bahrain und Israel, per Notfallbeschluss ohne Zustimmung des Kongresses. Der Iran habe unter anderem Raketen in deren Richtung abgefeuert, hieß es. Sachsen startet einen neuen Aufruf für vitale Dorfkerne. Insgesamt 12 Millionen Euro stehen in diesem Jahr für Projekte in ländlichen Gemeinden bereit. Gefördert werden kommunale Vorhaben, die Ortskerne stärken und bestehende Gebäude wieder mit Leben füllen. Zum Beispiel für Begegnung, Bildung, Freizeit oder die medizinische Grundversorgung. Dabei entscheidet nicht die Schnelligkeit eines Antrages, sondern was in den Regionen den größten Nutzen für die Ortsentwicklung hat. Nachdem der Zoo Leipzig Anfang des Jahres seine neuen begehbaren Vogelwelten Loriversum und Amazonien feierlich eröffnet hat, zieht Zoodirektor Professor Jörg Junhold eine positive erste Bilanz. Die Tiere haben sich demnach gut eingelebt.
7: Was mir ganz besonders gefällt, wie es angenommen wird von unseren Gästen, und unsere Tierpfleger haben schon eine Kommentierung aufgebaut, wie dabei die Papageien im Flug über unsere Köpfe hinweg schwebten. Das ist also tatsächlich ein völlig neues Erlebnis, wenn man bei uns die Vogelwelt erkunden möchte. Nicht zu vergleichen, wenn man vor einer Voliere steht, sondern wenn man drin ist, ist es tatsächlich ein ganz anderes Erlebnis.
6: Die Anlagen beherbergen exotische Vogelarten aus Asien und Südamerika. Rio im Shakira-Fieber. Mit einem Gratis-Konzert hat die kolumbianische Sängerin am Copacabana-Strand ihre Fans begeistert. Die Veranstalter erwarteten mehr als 2 Millionen Menschen. Die Verwaltung der brasilianischen Metropole holt seit einigen Jahren internationale Stars in die Stadt am Zuckerhut.
2: Das Sachsenwetter.
0: Heiter bis wolkig, Höchsttemperaturen zwischen 26 und 30 Grad heute. Ist recht windig in den Bergen und im Osten Sachsens. Morgen eine Mischung aus Sonne und Wolken. Nachmittags einzelne Schauer und Gewitter bis 26 Grad. Dienstag unbeständig mit Schauern und teils kräftigen Gewittern bis 23 Grad.
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0: Die A14 Richtung Magdeburg ist gesperrt bis heute Abend wegen Bauarbeiten zwischen Halle-Trotha und Löbel-Jün. Im Landkreis Mittelsachsen gab es einen Unfall auf der Straße zwischen Oberlichtenau und Garnsdorf. Dort ist noch gesperrt. Geblitzt wird in Zwickau, Oskar-Arnold-Straße und in Riesa auf der Leutewitzer Straße.
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0: Gönnen Sie sich eine volle Ladung 80er und gönnen Sie Ihrem Auto eine Autowäsche. Ja, jetzt Lieblings-80er wünschen und mit etwas Glück eine Autowäsche gewinnen. 0351 5000 2000 ist die Nummer zu uns. Beim nächsten Lied, da muss ich aufstehen. Das ist so ein bisschen wie bei der Nationalhymne. Jetzt kommt nämlich das Lied, mit dem wir 2004 auf Sendung gegangen sind. Nothing's gonna stop.

0: 1980 als Single erschien Ride Like the Wind von Christopher Cross, der heute seinen 75. Geburtstag feiert. Ihre Lieblings-80er hier am 80er-Wochenende von Hitradio RTL.
1: Ja, und hier ist die Anja aus Leipzig und ich wünsche mir von Felix Deluxe mit einem Taxi nach Paris.

0: Hitradio RTL, das 80er Wochenende. Wer ist denn da?
1: Die Dagmar und der Marcel hier.
0: Hallo.
1: Wir sind gerade aus 14 Tagen Italien Urlaub zurückgekehrt und als kleinen Reminder und weil wir die Sonne mitgebracht haben.
0: Ihr war das.
1: Wünschen wir uns La Italiana von Toto Cutugno.
0: Alles klar und ciao. Ja.

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0: Ofra Hasa und gleich Yesu, Don't Go am Hitradio RTL 80er Wochenende, eine Minute nach 11:30.
1: Das Sachsenwetter.
0: Heiter bis wolkig, Höchsttemperaturen zwischen 26 und 30 Grad heute. Ist recht windig in den Bergen und im Osten Sachsens. Morgen eine Mischung aus Sonne und Wolken, nachmittags einzelne Schauer und Gewitter bis 26 Grad. Dienstag unbeständig mit Schauern und teils kräftigen Gewittern bis 23 Grad.
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0: Der Rückreiseverkehr auf der A4 Richtung Erfurt stockt zwischen Dresden-Altstadt und Wilsdruff. Außerdem nochmal zwischen Chemnitz-Glöser und Chemnitz-Mitte. Die A14 Richtung Magdeburg ist gesperrt wegen Bauarbeiten bis heute Abend zwischen Halle-Trotha und Löbe-Jün. A38 Richtung Halle, Höhe Lützen gibt Stau und im Landkreis Mittelsachsen ist die Straße zwischen Oberlichtenau und Garnsdorf nach einem Unfall gesperrt. Geblitzt wird in Zwickau, Oskar-Arnold-Straße und in Dresden auf der Pillnitzer Landstraße stadteinwärts.
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0: Die Rainbirds mit Blueprint aus dem Westteil Berlins wurde damals abgemischt in den Hansa-Studios nahe dem Potsdamer Platz. Und jetzt hören wir am Hitradio RTL 80er-Wochenende einen Hit aus dem Ostteil Berlins.
1: Viele liebe Grüße aus dem schönen Stolberg sendet euch Jan und ich wünsche mir das Lied von den Buddies Kleiner Planet.
0: Musik aus dem Jahr 89 im Stil von Das Buch von den Buddies.

Eine wichtige Künstlerin aus meiner Jugend und an meinem 50. Geburtstag am 3. Juli wird sie ein neues Album rausbringen. Madonna am Hitradio RTL 80er Wochenende. So, Blick auf die Uhr, noch 8 Minuten Zeit zu tanken, bevor es um 12 wieder teurer wird. Hier ist die Goombay Dance Band.

0: gleich nach Hitradio RTL aktuell Lionel Richie und die Bangles.
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5: Mit Janis Müller. Guten Tag. In Schwarzenberg ist am Morgen auf dem Gelände der Landkreisentsorgung ein Feuer ausgebrochen. Ein größerer Müllberg geriet dabei in Brand. Mehrere Feuerwehren sind im Einsatz und versuchen die Flammen auch mit Hilfe eines Baggers zu löschen, in dem Glutnester freigelegt werden. Wegen der starken Rauchentwicklung wurde die Bevölkerung unter anderem über die Warn-App Nina informiert, Fenster und Türen geschlossen zu halten. Der Einsatz dürfte noch einige Zeit andauern. Im Leipziger Nordwesten ist ein Radfahrer bei einem Unfall lebensbedrohlich verletzt worden. Er war laut Polizei in der Nacht zu gestern auf der Breitenfelder Straße unterwegs und hatte Vorfahrt. An einer Kreuzung missachtete ein Autofahrer die Vorfahrt und stieß mit ihm zusammen. Der Radfahrer wurde mehrere Meter weit geschleudert. Er erlitt lebensbedrohliche Verletzungen. Der Autofahrer wurde leicht verletzt. Beide kamen ins Krankenhaus. Heute ist Internationaler Tag der Pressefreiheit. Der soll darauf aufmerksam machen, dass die Lage für Journalisten weltweit angespannt ist. Laut der Organisation Reporter ohne Grenzen lebt nur 1% der Menschen in Ländern mit guter Lage für Medienschaffende. Auch in Deutschland werde das Arbeitsklima rauer. In der Rangliste für Pressefreiheit rutschte Deutschland um 3 Plätze auf Rang 14 ab. An Bahnhöfen gab es im vergangenen Jahr insgesamt weniger Straftaten, allerdings mehr Angriffe auf Bahnbeschäftigte. Das hat der Interessenverband Allianz pro Schiene mitgeteilt. Fast 2700 Angriffe auf Personal gab es demnach. Das ist ein Plus von 11% im Vergleich zum Jahr davor. Die Deutsche Bahn testet mittlerweile unter anderem teilweise die Zugbegleiter-Doppelbesetzung in Regionalzügen. Am Wasserschloss Klaffenbach schwimmen heute hunderte kreativ gestaltete Plasterenten um die Wette, und zwar für den guten Zweck. Mehr von Cindy Einhorn.
6: Im Gegensatz zum großen Chemnitzer Entenrennen in der Innenstadt konnten die Teilnehmer hier ihre Modelle in den letzten Wochen bunt bemalen oder bekleben. Sie werden kurz nach 15 Uhr am Wehr im Schlosspark in die Würschnitz gelassen und legen dann eine rund 500 Meter lange Strecke bis zum Ziel am großen Parkplatz zurück. Die 10 schnellsten Enten bekommen Preise. Der Verkaufserlös geht an den örtlichen Jugendclub und die Kita. Außerdem werden Spendenschecks an die Tierrettung Chemnitz und den Lukas Stern e.V. überreicht.
2: Das Sachsenwetter.
0: Heiter bis wolkig, Höchsttemperaturen zwischen 26 und 30 Grad heute. Ist recht windig in den Bergen und im Osten Sachsens. Morgen eine Mischung aus Sonne und Wolken. Nachmittags einzelne Schauer und Gewitter bis 26 Grad. Dienstag unbeständig mit Schauern und teils kräftigen Gewittern bis 23 Grad.
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0: Auf den Straßen ist es voller, es ist der Rückreiseverkehr. A4 Richtung Erfurt zwischen Dresden-Neustadt und Wilsdruff dauert es 13 Minuten länger. Zwischen Chemnitz-Ost und Chemnitz-Mitte nochmal 11 Minuten. Auf der A13 in beiden Richtungen Höhe Karlau 12 Minuten. Ein Unfall auf der A14 Richtung Magdeburg. zwischen Schkeuditz und dem Schkeuditzer Kreuz. Dort momentan Sperrung. Außerdem ist die A14 Richtung Magdeburg gesperrt zwischen Halle-Trotha und Lübbe-Jün wegen Bauarbeiten. Auf der A38 Richtung Halle dauert es 20 Minuten länger, Höhe Lützen. Die Straße zwischen Oberlichtenau und Garnsdorf ist nach einem Unfall gesperrt. Geblitzt wird in Dresden, Pillnitzer Landstraße, außerdem auf dem Zellschen Weg, in Zwickau, Oskar-Arnold-Straße und in Riesa auf der Leutewitzer Straße.
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0: Mahlzeit. In den Restaurants gibt's die große Spargelkarte. Und wir servieren hier lauter Hits aus den 80ern. Jetzt einer, der ist so gut wie die Sauce Hollandaise zum Spargel. Manic Monday von den Bengals, komponiert von Prince unter Pseudonym.

0: Fun Fun am Hitradio RTL 80er Wochenende. So, der nächste Wunsch 80er. Ralf aus Leipzig ist dran.
1: Von Udo Lippenberg, Hinter dem Horizont. Ich verbinde mit diesem Lied meine Hochzeit mit meiner traumhaften Frau Nicole, die wir gemeinsam mit Familie und sehr guten Freunden gefeiert haben. Und ich erinnere mich sehr gerne daran zurück, weil es ein schöner Tag war und ich meine Frau über alles liebe.
2: Wir waren

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0: Alphaville. Nächstes Jahr im März kommen Alphaville nach Leipzig. So, 30 Sekunden, danach Wetter und Verkehr und danach Why von Bronzegebiet.
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5: Das Sachsenwetter.
0: Heiter bis wolkig, Höchsttemperaturen zwischen 26 und 30 Grad heute. Ist recht windig in den Bergen und im Osten Sachsens. Morgen eine Mischung aus Sonne und Wolken. Nachmittags einzelne Schauer und Gewitter bis 26 Grad. Dienstag unbeständig mit Schauern und teils kräftigen Gewittern bis 23 Grad.
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0: Die A14 Richtung Magdeburg ist zweimal gesperrt. Einmal zwischen Schkeuditz und dem Schkeuditzer Kreuz nach einem Unfall. Und dann nochmal zwischen Halle-Trotha und Löbejün wegen Bauarbeiten. Dann Stau und stockender Verkehr auf der A4 Richtung Erfurt zwischen Dresden-Neustadt und dem Dreieck Dresden-West. Außerdem bei Chemnitz-Glösa auf der A38 Richtung Halle, Höhe Lützen. Gesperrt nach einem Unfall ist die Straße zwischen Oberlichtenau und Garnsdorf und geblitzt wird in Zwickau-Reichenbacher Straße und Dresden-Pillnitzer Landstraße und auf dem Zellschen Weg.
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0: Hitradio RTL, hallo.
1: Hallo, hier ist Manu aus Zittau. Ich würde mich freuen, wenn ihr heute von Steve Allen Letter from My Heart spielen würdet. Dankeschön.
0: Ja, also privat schiebe ich Dinge gern auf, aber am 80er-Wochenende wird das sofort umgesetzt. 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
1: Ein liebes Hallo ins Studio. Hier ist die Mimi aus Wurzen. Ich wünsche mir Nola G von OMD.
0: Ja, dieser Titel wird bei den Konzerten von OMD immer vor den Zugaben gespielt. OMD kommt übrigens dieses Jahr nach Halle am 19. August und nach Dresden am 20. August.

0: schönen Sonntag. Mirko Jakob übernimmt dir gleich am Hitradio RTL 80er Wochenende.
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9: Mit Ingo Enke. Guten Tag. Laut der Kassenärztlichen Vereinigung Sachsen ist die ambulante Versorgung im Freistaat durch die Gesundheitsreform der Bundesregierung in Gefahr. Frank Selig erklärt, was dahinter steckt.
10: Das sogenannte Gesetz zur Stabilisierung der Beitragssätze in der gesetzlichen Krankenversicherung sollte nochmal grundlegend überarbeitet werden, warnen die Experten. Zusätzliche finanzielle Belastungen und noch mehr Bürokratie für Ärzte würden zu Praxisschließungen und damit längeren Wartezeiten führen. Betroffen wären dann besonders ländliche Gegenden in Sachsen, wo es heute bereits Versorgungsprobleme gäbe.
9: Seit Freitag gilt der Tankrabatt und der ADAC sagt, die Kraftstoffpreise sind immer noch zu hoch. Nach Zahlen des ADAC kostete zum Beispiel E10 gestern im Tagesdurchschnitt 2 Euro pro Liter, rund 12 Cent weniger als vor dem Tankrabatt. Der senkt die Steuern aber um 17 Cent. Heute Morgen seien die Preise im Vergleich zu gestern wieder gestiegen. Seit Mitte Januar bekommen 18-jährige Männer und Frauen Post von der Bundeswehr mit Fragebögen zum freiwilligen Wehrdienst. Die Bundeswehr hat bisher rund 200.000 solcher Briefe verschickt, meldet die katholische Nachrichtenagentur KNA. Das Bündnis Schulstreik gegen Wehrpflicht hat für Freitag wieder zu Protesten aufgerufen. In Pirna hat ein betrunkener Mann an der Rottwandorfer Straße am Freitagabend eine Polizistin angegriffen. Das hat die Pressestelle heute mitgeteilt. Während eines Einsatzes von Beamten rempelte eine Frau eine 28-jährige Polizistin an und stürzte dabei. Als die Beamtin ihr gerade aufhalf, schubste der 40-jährige Betrunkene die Polizistin und brachte sie zu Fall. Die Polizei ermittelt jetzt gegen den Deutschen wegen tätlichen Angriffs auf Vollstreckungsbeamte. In Schwarzenberg im Erzgebirge läuft seit heute Morgen ein größerer Feuerwehreinsatz. Bei der Landkreisentsorgung brennt ein Müllhaufen. Mehr von Jannis Müller.
11: Mehrere Feuerwehren sind im Einsatz und bekämpfen den Brand mit mehreren Trupps. Ein Bagger hilft dabei, den Müll auseinanderzuziehen, um Glutnester gezielt zu löschen. Wegen der starken Rauchentwicklung wurde die Bevölkerung unter anderem per Warn-App Nina gewarnt. Fenster und Türen sollen geschlossen bleiben.
12: So, und gucken wir zu einem traumhaften Sonntagnachmittagswetter. Heiter bis wolkig, 27 bis 30 Grad. Was möchte man denn mehr? Abends und nachts wolkig. Geringes Schauerrisiko gibt es dann. 14 bis 8 Grad sind die Tiefstwerte. Morgen zum Montag wechselnd bewölkt, dazu ein geringes Schauer- und Gewitterrisiko, besonders nachmittags und abends bei 24 bis 26 Grad und Dienstag wolkig bis stark bewölkt mit Schauern und Gewittern.
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12: Hitradio RTL meldet A4 Dresden Richtung Chemnitz, zwischen Dresden Altstadt und Wilsdruf 3 Kilometer stockend und zwischen Chemnitz Ost und Chemnitz Mitte 5 Kilometer Stau. Die A9 Leipzig Richtung Nürnberg, zwischen Leipzig Westmerseburg und Bad Dürrenberg 2 Kilometer Stau. Vorsicht auf der A14 Halle Leipzig, zwischen Schkeuditzer Kreuz und Schkeuditz in beiden Richtungen Personen auf der Fahrbahn. A14 Leipzig Richtung Magdeburg, zwischen Halle Tornau und Halle Trotha 1 Kilometer Stau und Leipzig Richtung Halle zwischen Landesgrenze und Lützen auch hier 1 Kilometer Stau. Es blitzt A9 Richtung Berlin am Rasthof Köckern, hier ist 120, Zwickau-Reichenbacher Straße stadteinwärts und Mocketal an der Schmiede Köhler.
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12: Und er wünscht einen schönen Sonntagnachmittag. Ist schon wieder soweit. Geben wir den Endspurt mit den 80ern an diesem Sonntagnachmittag. Mit Multispecial mit Stay von Bonnie Bianco und Pia Cosso. Und mit Wünschen natürlich.
16: Hallo, hier ist die Kerstin aus Liebschützberg. Ich wünsche mir von Peter Schilling, Ich vermisse dich, grüße damit meine Familie und wünsche allen ein schönes Wochenende.

0: Na, man muss mal sagen, über die Tage kann man sich ja im Moment nicht beschweren, dass sie zu kalt werden. Cold Days, Hot Nights mit Multi Special. Hier gerade RTL 80er Wochenende. Ich bin Mirko. Schönen Sonntagnachmittag wünsche ich Ihnen. Sollte Ihr vierrädriges Bewegungsmobil auch aussehen wie Sau, wie meins, dann ist es vielleicht heute noch Ihr Nachmittag. Gibt heute unter allen, die noch mitwünschen, nochmal einmal die Auto-Komplettpflege fürs Baby. Ja, mit Schaum, mit Hartwachs und was weiß ich, was man da noch alles braucht. Und zum Schluss, wie gesagt, kommt der Typ, der das gemacht hat. Und klatscht nochmal eins mit der Hand auf den Pups vom Auto, meine ich. Das können Sie noch gewinnen an diesem Sonntagnachmittag unter allen, die mitwünschen, Ihren Lieblings-80er 0351 5000 2000. Hier kommt Anke.
1: Einen sonnigen Gruß ins Studio sendet die Anke aus Riesa. Ich wünsche mir das Lied Listen to Love von Level 42 und wünsche allen einen sonnigen Tag.

0: Ach, das ist so schön. Jason Donovan, Sealed with a Kiss. Wir haben es mit einem Kuss besiegelt. Na da. Ich verteile jetzt hier keine Küsse, sondern erstmal ein bisschen Sachsenwetter. Das ist aber auch fein, ist auch nicht schlecht. Heiter bis wolkig, 27 bis 30 Grad. Heute an diesem Sonntagnachmittag. Abends und nachts dann wolkig, geringes Schauerrisiko, 14 bis 8 Grad sind die Tiefstwerte, wenn man es so nennen möchte. Morgen dann wechselnd bewölkt, dazu eine geringe Schauer- und Gewitterneigung, besonders nachmittags und abends. Bei Höchstwerten nochmal 24 bis 26 Grad.
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0: So, gucken wir auf die Straßen. A4 Dresden Richtung Chemnitz. Zwischen Chemnitz Ost und Chemnitz Mitte 5 Kilometer Stau. A9 Leipzig Richtung Nürnberg. Zwischen Leipzig West Merseburg und Bad Dürrenberg 2 Kilometer Stau. Leipzig Richtung Magdeburg auf der A14. Zwischen Halle-Tornau und Halle-Trotha 2 Kilometer Stau. Und die A38 Leipzig Richtung Halle. Zwischen Scharfstedt und Querfurt haben wir noch 2 Kilometer Stau. Aktuell wird geblitzt. A9 Richtung Berlin am Rasthof Köckern. Zwickau-Reichenbacher Straße stadteinwärts und in Mocketal an der Schmiede Köhler.
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0: Gleich mit Roxy Music, mit Oh Yeah. Wir haben Wham und Club Tropicana. Und wir haben Mona, die hat sich gemeldet unter 0351 5000 2000.
4: Hallo, liebes Hitradio RTL-Team. Ich wünsche mir von Karussell das Lied, als ich fortging. Und vorige Woche, das war wirklich ein wunderschönes Konzert. Die 50-Jahr-Feier. Und wir hoffen, es gibt noch viele Jahre. Hier ist übrigens die Mona aus Neuposa.

0: ist Musik aus ihrer quasi zweiten Schaffensphase, 1978 bis 1983. Da hatten sich die Jungs um Brian Eno bzw. Brian Ferry nochmal zusammengefunden zu einem zweiten, fünf Jahre lang dauernden Band. Ja, Abenteuer. Und daraus ist auch diese Musik. Die Platte hieß Flesh and Blood und das Stück hieß Oh Yeah. Oh Yeah sage ich auch immer wieder, wenn ich Roxy Music und Brian Ferry höre. Hier ist jetzt Radio RTL. Was hören wir gleich?
1: Ich wünsche mir Dirty Dancing, The Time of My Life und fertig schönen Tag.
0: Noch jemand mit Dirty Dancing, wie Kerstin?
2: Hallo, hier ist Hartmut aus Doma. Ich hätte noch einen Wunsch, und zwar wäre der Wunsch Time of My Life aus dem Film Dirty Dancing.
0: Ja, dann gibt's jetzt gleich Bill Medley und Jennifer Warnes. Vorher biegen wir nochmal schnell ab in die Küche.
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4: Was dem Italiener sein Parmesan ist, dem Griechen sein Feta-Käse. Im Salat kaum wegzudenken. Die salzigen Würfel können aber noch mehr. Sie passen zum Beispiel zum Rührei oder sogar als i-Tüpfelchen in die Gemüsesuppe. Davor sollte man natürlich etwas sparsamer mit dem Salzen sein. Und zusammen mit gehackter Petersilie kommen die Feta-Würfel auch erst ganz zum Schluss als Krönung in die Suppe.
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2: Mit Ingo Enke, guten Tag. Der soziale Wohnungsbau wird vom Freistaat offenbar nicht konsequent genug vorangetrieben. Wie eine Anfrage der Grünen ergab, wurden die verfügbaren Fördermittel in den letzten Jahren nicht ausgeschöpft. Teilweise mussten Städte Millionen Euro zurückgeben, weil die Wohnungen oft aufgrund wirtschaftlicher Rahmenbedingungen nicht gebaut wurden. Linke und Grüne fordern darum Reformen bei den Förderrichtlinien. Fast ein Jahr ist Schwarz-Rot im Amt, doch viele trauen der Koalition in Berlin keine lange Zukunft zu. Laut einer INSA-Umfrage für die BILD glauben rund 60%, dass die Regierung nicht bis 2029 durchhält. Zoe Tassovali berichtet.
3: Die Umfrage zeigt, das Vertrauen in die Koalition ist aktuell ziemlich angeschlagen. Viele nehmen vor allem Streit und gegenseitige Vorwürfe wahr. Und genau das schwächt das Bild einer handlungsfähigen Regierung. Aus der Union kommt deshalb der Appell, wieder stärker gemeinsam an Reformen zu arbeiten und Ergebnisse zu liefern.
2: Bio-Lebensmittel werden immer beliebter. Nach Branchenangaben hat das Geschäft zum Start ins Jahr weiter angezogen. Rund 5 Milliarden Euro Umsatz in den ersten 3 Monaten meldet der Bund Ökologische Lebensmittelwirtschaft. 6% mehr als im gleichen Zeitraum des letzten Jahres. Öko-Eigenmarken der Discounter und Supermärkte boomen. In Dresden-Gorbitz haben Unbekannte am Freitagabend im Hausflur eines Mehrfamilienhauses am Alt-Gorbitzer Ring gezündelt. Wie die Polizei heute mitteilte, steckten sie einen Kinderwagen an. Dabei kam es zur Rauchentwicklung. 5 Menschen wurden dadurch verletzt. Eine ausgebüxte Kuh hat gestern in Haselbachtal im Landkreis Bautzen einen außergewöhnlichen Rettungseinsatz ausgelöst. Conny Hartmann berichtet.
4: Das Tier namens Luise hatte sich in einen Steinbruch verirrt und war auf einen schmalen Vorsprung geraten und hing dort fest. Feuerwehr, THW und Höhenretter rückten an, um das Tier per Kran zu retten. Ein Tierarzt betäubte die Kuh direkt auf dem Fels, dabei drohte sie abzustürzen. Dann fiel auch noch der THW-Kran wegen eines Defekts aus. Ein privates Unternehmen musste einspringen. Stunden später gelang dann die Rettung. Luise wurde im Gurtgeschirr von der Steilwand gehoben und dem Tierarzt übergeben.
5: Große Bildschlagzeile, Kuh, Schwein gehabt. So, wir gucken zum Sachsenwetter. Abends und nachts wolkig mit geringem Schauerrisiko bei 14 bis 8 Grad. Die Tiefstwerte, bis dahin genießen wir einen heiteren bis wolkigen Himmel und bis zu 30 Grad. Das ist schon warm. Morgen dann wechselnd bewölkt, dazu eine geringe Schauer- und Gewitterneigung, besonders nachmittags und abends. Höchstwerte tagsüber 24 bis 26 Grad.
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5: Hitradio RTL meldet A4 Dresden Richtung Chemnitz, zwischen Chemnitz Ost und Chemnitz Mitte. 5 Kilometer Stau. Die A9 Leipzig Richtung Nürnberg, zwischen Leipzig West-Merseburg und Bad Dürrenberg 2 Kilometer stockend. A14 Leipzig Richtung Magdeburg, zwischen Halle-Tornau und Halle-Trotha 2 Kilometer Stau. Und A38 Leipzig Richtung Halle zwischen der Landesgrenze und Lützen. Auch hier 2 Kilometer Stau. Sperrung gibt's noch. B176 zwischen Ballendorf und dem Abzweig nach Leupahn. Vollsperrung nach Unfall. Und es blitzt Dresden. Pillnitzer Landstraße stadteinwärts und Zwickau-Reichenbacher Straße stadteinwärts. Sowie in Mocketal an der Schmiede Köhler.
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5: Schönen Sonntagnachmittag mit The Secret Service hier bei den 80ern. Foreigner gibt's I Want to Know What Love Is. Um was geht hier?
6: Hallo, hier ist die Grit aus Zeithain. Ich würde mir für das 80er-Wochenende von F.A. David Würz wünschen. Ich wünsche euch allen ein schönes Wochenende und bis bald.

0: The Secret Service warten auf den 10 Uhr Postmann, dass er einen Brief bringt, dass man sich besser fühlt. Wahrscheinlich wird ein Liebesbrief erwartet. Aber Sie könnten demnächst auch mal Ausschau halten nach dem Postmann. Vielleicht bringt der Ihnen ja ein Grillpaket. Warum? Na hier.
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0: Da habe ich. Habe ich Mitteregger, möchte immer mehr, immer mehr. Gibt gleich mehr, um 2:30. Gucken wir aber erstmal schnell zum Sachsenwetter. Was können wir Ihnen sagen? Naja, es ist warm heute. Heiter bis wolkig, 27 bis 30 Grad sind so die Top-Werte. Abends und nachts wolkig, dazu ein geringes Schauerrisiko, 14 bis 8 Grad. Ja, und morgen so wechselnd bewölkt, es gibt so 2 bis 6 Stunden Sonne, dazu eine geringe Schauer- und Gewitterneigung, besonders nachmittags und abends. Aber nochmal warm, 24 bis 26 Grad.
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0: Hitradio RTL meldet A4 Dresden Richtung Chemnitz. Zwischen Chemnitz Ost und Chemnitz Mitte haben wir 4 Kilometer Stau. A9 Leipzig Richtung Nürnberg. Zwischen Leipzig West Merseburg und Bad Dürrenberg 2 Kilometer Stau. Und A14 Leipzig Richtung Magdeburg. Zwischen Hadetornau und Hadetrotha 2 Kilometer Stau. Es blitzt Dresden, Pillnitzer Landstraße, stadteinwärts.
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0: Wir wünschen einen schönen Sonntagnachmittag. Genießen Sie das Wetter, genießen Sie die freie Zeit, insofern Sie sie haben. Wir haben die Musik dazu, die Bee Gees, Catch a Goo Goo gleich mit Too Shy, zu schüchtern. Und hier, gar nicht schüchtern.
3: Hier ist Jana aus Dresden. Ich wünsche mir Edelweiß von Edelweiß. Und euch wünsche ich ein schönes, sonniges Wochenende. Danke.

0: The Bee Gees, You Win Again, Hitradio RTL, Sonntagnachmittag, gestern war Samstag, hat sich rumgesprochen, gestern war ein Tum, gut was los, um nicht zu sagen, die Hitradio RTL Disco Party hat Tum auseinandergenommen, es muss wohl der Hammer gewesen sein, wenn ich den Bildern hier mal, den Bildern bei uns im Netz Glauben schenken darf, und nach der Party ist, Sie wissen das, bei Hitradio RTL vor der Party, 27. 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Und da lassen wir richtig die Kuh fliegen. Jetzt fliegen nicht Kühe, sondern, naja, Wölfe. Schlechter Gag, ja.
1: Hallo, hier ist Tina aus Wildenhain. Zum 80er Wochenende wünsche ich mir von Peter Maffay Wölfe. Und grüße alle Hitradio RTL-Hörer.

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6: Mit Ingo Enke. Guten Tag. Ein tragischer Unfall ist in Grünbach im Vogtland passiert. Dort wurde ein Mann von einem Traktoranhänger überrollt. Er wurde schwer verletzt. Mehr von Janis Müller.
7: Der Traktor war samt Anhänger gestern Nachmittag auf der Muldenberger Straße unterwegs, mit mehreren Personen, die unerlaubt auf dem Anhänger standen, so die Polizei. Während der Fahrt stürzte ein Insasse zwischen Traktor und Anhänger. Per Rettungshubschrauber wurde der Schwerverletzte ins Krankenhaus geflogen. Eine alarmierte Streife stellte fest, dass der Traktorfahrer betrunken war.
6: Der angekündigte Abzug von 5000 US-Soldaten aus Deutschland kann Kommunen mit großer Härte treffen. Davon geht Rammsteins Bürgermeister Ralf Hechler aus. Die pfälzische Gemeinde halte zum Beispiel Infrastruktur für eine verlässlich hohe Zahl vor. Wenn ein großer Teil wegfalle, sei das ein wirtschaftlicher Einschnitt. Zurzeit sind rund 39.000 US-Soldaten in Deutschland stationiert. Buckelwald Timmy schwimmt ja seit gestern in der offenen Nordsee. Laut der privaten Rettungsinitiative, die ihn mit einem Lastkahn dorthin gebracht hatte, wurden heute Morgen Signale seines Peilsenders empfangen. Es seien Lebenszeichen von Timmy empfangen worden, so die Initiative gegenüber der Nachrichtenagentur AFP. Die Position des Wals sei aber unklar, weil der Peilsender nur eingeschränkt funktioniere. Sachsen startet einen neuen Aufruf für vitale Dorfkerne. 12 Millionen Euro stehen dieses Jahr für Projekte in ländlichen Gemeinden bereit. Gefördert werden kommunale Vorhaben, die Ortskerne stärken. Bestehende Gebäude sollen mit Leben gefüllt werden. Zum Beispiel für Begegnung, Bildung, Freizeit oder medizinische Grundversorgung. Dabei ist nicht die Schnelligkeit eines Antrags wichtig. Entscheidend ist, was den größten Nutzen für die Ortsentwicklung hat. Die einstündigen Führungen durchs Bärengehege auf Schloss Hartenfels in Torgau sind dieses Jahr besonders beliebt. Darum wurden für Juli und August viele zusätzliche Termine angesetzt. Das hat der Landkreis Nordsachsen mitgeteilt. Dafür anmelden kann man sich nur online. Bei den einstündigen Gute-Nacht-Führungen lässt eine Tierpflegerin die Teilnehmer hinter die bärigen Kulissen schauen.
8: Wir gucken und schauen zum Sachsenwetter. Heiter bis wolkig, so der Nachmittag an diesem Sonntag, 27 bis traumhafte 30 Grad, wenig bewegen bitte. Abends und nachts dann wolkig, geringes Schauerrisiko dabei, 14 bis 8 Grad sind die Tiefstwerte. Morgen wechselnd bewölkt zum Wochenstart, dazu eine geringe Schauer- und Gewitterneigung. Das Ganze besonders am Nachmittag und am Abend bei 24 bis 26 Grad.
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8: Hitradio RTL meldet A4 Dresden Richtung Chemnitz zwischen Chemnitz-Glößau und Chemnitz-Mitte. 3 Kilometer Stau. A9 Leipzig Richtung Nürnberg zwischen Leipzig-Mest-Merseburg und Bad Dürrenberg. 2 Kilometer Stau. Die A13 Berlin Richtung Dresden zwischen Kittlitz und Karlau. 3 Kilometer Stau. A14 Leipzig Richtung Magdeburg. zwischen Halle-Tornau und Halle-Trotha 1 Kilometer Stau und gesperrt die B176 zwischen Ballendorf und dem Abzweig nach Leupahn und in Pirna die Rottwerndorfer Straße in Höhe Otto-Walter-Straße, auch hier in beiden Richtungen Vollsperrung. Hier ist die Feuerwehr im Einsatz. Es blitzt Dresden, Pillnitzer Landstraße, stadteinwärts.
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8: Hinein ins Getümmel, gleich mit Italo-Disco, Silver Bozzoli, Around My Dream. Wir haben Freddie Mercury, I Was Born to Love You. Und wir bleiben bei Liebe.
12: Hallo, Frank aus Großhartmannsdorf wünscht sich den Titel von Klaus Lage, Die Liebe bleibt. Dankeschön.
13: Komm, mach nicht so ein Gesicht.

0: Die ist eigentlich Silvio, der Silver. Und man dachte, das ist internationaler, wenn man sich englischsprachig nennt. Silver Bozzoli, Around My Dreams, auf Hitradio RTL. 80er Wochenende. Mehr Abwechslung geht kaum zu so einem Sonntagnachmittag. Wir haben jetzt gleich Richard Marx mit Angelia. Es gibt Survivor, Eye of the Tiger. Dann ein bisschen was mit Schmiss. Die Gypsy Kings und Volare. Und hier steigen wir ein.
1: Das ist Micha. Ich wünsche mir zum 80er Wochenende das Lied von 16-Bit, Changing Minds. Euch allen noch einen schönen Tag und ein schönes Restwochenende.

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0: So, ich hoffe, das ist genau der richtige Soundtrack für die Kaffeetafel an diesem sonnigen Sonntagnachmittag. Kurz nach 3:30. Richard Marx, Angelia. Wetter, gucken wir. Naja, heiter bis wolkig dieser Nachmittag und auch ordentlich warm, also es kann bis 30 Grad geben. Abends und nachts dann wolkig mit einem geringen Schauerrisiko. 14 bis 8 Grad sind die Tiefstwerte. Morgen wechselnd bewölkt, dazu ein geringes Schauer- oder Gewitterrisiko, besonders nachmittags und abends. Und das nochmal bei 24 bis 26 Grad.
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0: Hitradio RTL meldet A4 Dresden Richtung Chemnitz, zwischen Chemnitz-Glößer und Chemnitz-Mitte. 2 Kilometer Stau. A9 Leipzig Richtung Nürnberg, zwischen Leipzig-West-Merseburg und Bad Dürrenberg 2 Kilometer stockend. Die A13 Berlin Richtung Dresden, zwischen Kittlitz und Karlau 2 Kilometer Stau. A14 Leipzig Richtung Magdeburg, zwischen Halle-Torna und Halle-Trotha noch 1 Kilometer Stau. Ja, und noch zweimal Sperrung. S100 im Kreis Meißen zwischen Tschornauer Straße und Kleinnauendorfer Straße. Hier ist die Feuerwehr im Einsatz und gesperrt, ebenfalls wegen Feuerwehreinsatz in Pirna, die Rottwerndorfer Straße. Es blitzt Dresden, Pillnitzer Landstraße, stadteinwärts.
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0: Ja, weiter rein entspannt, gemütlich in diesen Sonntagnachmittag. 8 Wonder gleich mit I'm Not Scared. Hab keine Angst, na gut. Rockwell gibt's mit Michael Jackson, Somebody's Watching Me. Und hier, es wird ein längeres Werk.
5: Ich grüße euch hier aus Delven, hier ist der Andreas. Und ich wünschte mir von Genesis Mama. Dankeschön.

0: Das mit der Band Eight Wonder hat sich erledigt gehabt, 1989. Für Patsy Kensit ging es allerdings weiter, also als Schauspielerin nach wie vor aktiv. Letzte filmische Werk, nicht, dass ich es gesehen hätte, aber ich habe geguckt, aus dem Jahre 2025. Und dann kann man auch so sagen, jedes Jahr mindestens so ein Film. Ich denke mal, damit kann man auskommen. Hier gerade RTL, wir kommen aus mit den 80ern. Bis 16 Uhr, bis zu Nachrichten mit dem Ingo, noch mit Sandra, mit Michael Sambello und hier mit Dieter, der möchte Herbert.
1: Können Sie mir fürs 80er Wochenende Herbert Grönemeyer mit Kinder an die Macht. Ich wünsche euch einen schönen Tag. Danke, macht weiter so, ihr seid spitze.

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8: Mit Ingo Enke. Guten Tag. Laut der Kassenärztlichen Vereinigung Sachsen ist die ambulante Versorgung im Freistaat durch die Gesundheitsreform der Bundesregierung in Gefahr. Frank Selig erklärt, was dahinter steckt.
9: Das sogenannte Gesetz zur Stabilisierung der Beitragssätze in der gesetzlichen Krankenversicherung sollte nochmal grundlegend überarbeitet werden, warnen die Experten. Zusätzliche finanzielle Belastungen und noch mehr Bürokratie für Ärzte würden zu Praxisschließungen und damit längeren Wartezeiten führen. Betroffen wären dann besonders ländliche Gegenden in Sachsen, wo es heute bereits Versorgungsprobleme gäbe.
8: Seit Freitag gilt der Tankrabatt und der ADAC sagt, die Kraftstoffpreise sind immer noch zu hoch. Nach Zahlen des ADAC kostete zum Beispiel E10 gestern im Tagesdurchschnitt 2 Euro pro Liter, rund 12 Cent weniger als vor dem Tankrabatt. Der senkt die Steuern aber um 17 Cent. Heute Morgen seien die Preise im Vergleich zu gestern wieder gestiegen. Seit Mitte Januar bekommen 18-jährige Männer und Frauen Post von der Bundeswehr mit Fragebögen zum freiwilligen Wehrdienst. Die Bundeswehr hat bisher rund 200.000 solcher Briefe verschickt, meldet die katholische Nachrichtenagentur KNA. Das Bündnis Schulstreik gegen Wehrpflicht hat für Freitag wieder zu Protesten aufgerufen. In Pirna hat ein betrunkener Mann an der Rottwandorfer Straße am Freitagabend eine Polizistin angegriffen. Das hat die Pressestelle heute mitgeteilt. Während eines Einsatzes von Beamten rempelte eine Frau eine 28-jährige Polizistin an und stürzte dabei. Als die Beamtin ihr gerade aufhalf, schubste der 40-jährige Betrunkene die Polizistin und brachte sie zu Fall. Die Polizei ermittelt jetzt gegen den Deutschen wegen tätlichen Angriffs auf Vollstreckungsbeamte. In Schwarzenberg im Erzgebirge läuft seit heute Morgen ein größerer Feuerwehreinsatz. Bei der Landkreisentsorgung brennt ein Müllhaufen. Mehr von Jannis Müller.
10: Mehrere Feuerwehren sind im Einsatz und bekämpfen den Brand mit mehreren Trupps. Ein Bagger hilft dabei, den Müll auseinanderzuziehen, um Glutnester gezielt zu löschen. Wegen der starken Rauchentwicklung wurde die Bevölkerung unter anderem per Warn-App Nina gewarnt. Fenster und Türen sollen geschlossen bleiben.
11: Der Rest, da wo es nicht stinkt, nicht raucht, macht bitte die Fenster weit auf. Es ist schön. Heiter bis wolkig. 27 bis 30 Grad, so sieht der Nachmittag aus, das geht auch noch um 4. Abends und nachts dann wolkig mit einem geringen Schauerrisiko, 14 bis 8 Grad sind die Tiefstwerte. Morgen wechselnd bewölkt, dazu eine geringe Schauer- und Gewitterneigung. Das Ganze besonders am Abend und am Nachmittag bei 24 bis nochmal 26 Grad. Dienstag dann wolkig bis stark bewölkt, gebietsweise Schauer und Gewitter, lokal kann das mal kräftiger werden, bei 21 bis 23 Grad.
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11: Hitradio RTL meldet A4 Dresden Richtung Chemnitz zwischen Chemnitz-Glößer und Chemnitz-Mitte 2 Kilometer Stau. A13 Berlin Richtung Dresden zwischen Kittlitz und Karlau 3 Kilometer Stau. A14 Leipzig Richtung Magdeburg zwischen Halle-Tornau und Halle-Trotha 6 Kilometer Stau. Und zweimal Sperrung haben wir noch. S100 zwischen Tschornauer Straße und Kleinnauendorfer Straße ist die Feuerwehr im Einsatz, deswegen Vollsperrung. Und voll gesperrt auch in Pirna die Rottwerndorfer Straße in Höhe Otto-Walter-Straße. Es blitzt Dresden, Pillnitzer Landstraße, stadteinwärts.
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11: Schönen Sonntagnachmittag, kurz nach 4. Es gibt Mandy Winter. Trotzdem mit einem sommerlichen Sound. Julian, wir haben Alpha Will, Sounds Like a Melody und das ist der Hammer hier.
14: Hallo, liebes Hitradio RTL-Team, hier ist wieder mal die Bianca aus Leipzig und ich wünsche mir zum 80er-Wochenende Peter Gabriel mit Sledgehammer. Ich wünsche noch allen

0: Mandy Winter und Julian. Hitradio RTL ist hier, ich bin Mirko. Es ist 4:15 durch, Sonntagnachmittag, feinstes Wetter. Sonne scheint hier durchs Studiofenster. Ich hoffe, die Sonne scheint in der Lausitz auch. Jens aus Heinewalde ist dran. Jens, ich grüße dich.
1: Hallo.
0: Ja, Heinewalde ist, muss man sagen, direkt im Zipfel da in der Lausitz. Also direkt ganz hinten dran und dann noch direkt an der Grenze.
1: An der Grenze. Ja. Also am letzten. Wir haben früher gesagt, so ein bisschen am,
0: am
1: letzten Ende der Welt.
0: Ja, am Arsch der Welt.
1: Genau.
0: Aber macht doch nichts. Ist doch gut. Ihr habt denn eine schöne Gegend, schönes Wetter heute?
1: Ja, super. Wir wollen heute Abend noch ein bisschen grillen.
0: Ich habe gesehen, dass du dich auch fürs Angrillen angemeldet hast. Alles richtig gemacht.
1: Das habe ich gemacht.
0: Ja, perfekt. Du, was wollen wir jetzt hören zusammen?
1: Naja, Udo Jungs, die Sonne und du.
0: Dann machen wir die Sonne und du. Und für dich habe ich noch, weiß nicht, wie schmutzig dein Auto aussieht. Meins sieht desolat aus. Blütenstaub, Rest vom Winterschmutz noch, alles zusammen. Ich weiß nicht, wenn es bei dir auch so ist, wird es sehr willkommen sein, wenn es sauber gehalten ist, das Auto, dann lässt es einfach nochmal drüber polieren. Gibt einmal Waschstraße sozusagen komplett inklusive den feinen Borsten, ja?
1: Oh, super, danke.
0: Dann mach die Karre wieder hübsch, mach sie Sommer- und Frühjahrsfit. Und für dich jetzt, lieber Jens, die Sonne und du, Udo Jürgens. Schönen Sonntag noch, ja?
1: Na, danke. Tschüss.
0: Viel Spaß beim Grillen. Tschüss. Auch.

0: Und er wartet und wartet. Robert De Niro's Rating mit Bananarama, Hitradio RTL, kurz vor 16:30. An diesem Sonntagnachmittag bei feinstem Wetter, heiter bis wolkig, Sonne ist genügend da, finde ich, es ist warm genug. Abends und nachts dann wolkig mit einem geringen Schauerrisiko, 14 bis 8 Grad sind die Tiefstwerte. Ja, und wir starten in die erste Maiwoche. Wechselnd bewölkt, dazu morgen geringes Schauer- und Gewitterrisiko, besonders nachmittags und abends bei 24 bis 26 Grad.
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0: Hitradio RTL meldet A4 Dresden Richtung Chemnitz, zwischen Chemnitz-Glößer und Chemnitz-Mitte 2 Kilometer Stau. A13 Berlin Richtung Dresden zwischen Kittlitz und Karlau 3 Kilometer Stau. A14 Leipzig Richtung Magdeburg zwischen Halle-Tornau und Halle-Trotha 3 Kilometer Stau. Und gesperrt die S100 zwischen Tschornaer Straße und Kleinnauendorfer Straße. Hier ist die Feuerwehr im Einsatz. Es blitzt Dresden, Pillnitzer Landstraße, stadteinwärts.
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0: Der hat Spaß mit Ihnen wünschen. Wir legen los mit Laura Branigan, Self Control. Chris Rea gibt's mit Josephine. Und hier legt der Sille ab.
3: Hallo, hier ist der Silvio. Ich wünsche mir von euch einen Titel von Van Halen, und zwar den Titel Jump. Vielen Dank, schönes Wochenende.

0: Du nimmst mir die Selbstkontrolle. Huah. Self-Control mit Laura Brannigan, 80er Wochenende, Hitrade RTL, feines Wetter, lädt ein zum Draußensein, nehmen Sie uns mit. Wir haben den Soundtrack für diesen schönen Sonntagnachmittag dabei. Gleich gibt's Rod Stewart und seine Baby Jane, Don Henley mit The Boys of Summer, passend zu diesem Tag. Und mir ist eingefallen und aufgefallen, wir haben noch gar nicht das Buch gespielt an diesem Wochenende. Das ändern wir.
1: Hier ist Silvia aus Wilknitz. Ich wünsche mir zum 80er-Jahre-Wochenende das Lied Das Buch von den Pudis und grüße damit meine Schwester Sabine und ihre Kegeltruppe. Tschüss!
0: Na denn, gut Holz.

Stell dir vor, irgendwo gibt es einen Planeten, auf dem intelligente Wesen leben. Sie sehen vielleicht genauso aus wie wir. Und auf diesem Planeten gibt es Bibliotheken voll mit Büchern, geschrieben von Dichtern, Philosophen und Wissenschaftlern. Und vielleicht, wenn auf der Welt der Hass und die Gier so groß werden, dass nichts, aber auch nichts mehr sie retten kann, dann vielleicht gibt es dort auch ein Buch, das heißt Der Untergang der Erde. Es wird über uns berichten, über unser Leben, über unseren Tod und über Feuer, das so groß war, dass keine Tränen es löschen konnten. Bis hin zur letzten Sekunde,

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4: Mit Ingo Enke, guten Tag. Der soziale Wohnungsbau wird vom Freistaat offenbar nicht konsequent genug vorangetrieben. Wie eine Anfrage der Grünen ergab, wurden die verfügbaren Fördermittel in den letzten Jahren nicht ausgeschöpft. Teilweise mussten Städte Millionen Euro zurückgeben, weil die Wohnungen oft aufgrund wirtschaftlicher Rahmenbedingungen nicht gebaut wurden. Linke und Grüne fordern darum Reformen bei den Förderrichtlinien. Während es bei uns in Sachsen frühsommerlich warm ist, gibt's in Griechenland Sturm, Regen und ungewöhnlich niedrige Temperaturen. Meteorologen sprechen vom kältesten Start in den Mai seit Jahrzehnten. Takis Tsafos berichtet aus Griechenland.
5: In den Bergen rund um Athen auf der Halbinsel Peloponnes und selbst in den gebirgigen Regionen von Kreta hat es sogar geschneit. Für die Landwirtschaft ist das Ganze ein Lichtblick. Nach langer Trockenheit füllen sich die Wasserspeicher wieder.
4: Bio-Lebensmittel werden immer beliebter. Nach Branchenangaben hat das Geschäft zum Start ins Jahr weiter angezogen. Rund 5 Milliarden Euro Umsatz in den ersten 3 Monaten meldet der Bund Ökologische Lebensmittelwirtschaft. 6% mehr als im gleichen Zeitraum des letzten Jahres. Öko-Eigenmarken der Discounter und Supermärkte boomen. In Dresden-Gorbitz haben Unbekannte am Freitagabend im Hausflur eines Mehrfamilienhauses am Alt-Gorbitzer Ring gezündelt. Wie die Polizei heute mitteilte, steckten sie einen Kinderwagen an. Dabei kam es zur Rauchentwicklung. 5 Menschen wurden dadurch verletzt. Eine ausgebüxte Kuh hat gestern in Haselbachtal im Landkreis Bautzen einen außergewöhnlichen Rettungseinsatz ausgelöst. Conny Hartmann berichtet.
6: Das Tier namens Luise hatte sich in einen Steinbruch verirrt und war auf einen schmalen Vorsprung geraten und hing dort fest. Feuerwehr, THW und Höhenretter rückten an, um das Tier per Kran zu retten. Ein Tierarzt betäubte die Kuh direkt auf dem Fels, dabei drohte sie abzustürzen. Dann fiel auch noch der THW-Kran wegen eines Defekts aus. Ein privates Unternehmen musste einspringen. Stunden später gelang dann die Rettung. Luise wurde im Gurtgeschirr von der Steilwand gehoben und dem Tierarzt übergeben.
7: Wir gucken zum Sachsenwetter heute Abend und in der Nacht ein paar mehr Wolken. Geringes Schauerrisiko dann in der Nacht. 14 bis 8 Grad sind die Tiefstwerte. Ja, morgen zum Montag wechselnd bewölkt mit einem geringen Schauer- und Gewitterrisiko. Das Ganze besonders nachmittags und abends. Bei Höchstwerten 24 bis 26 Grad wird nochmal schön warm morgen.
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7: Hitradio RTL meldet A4 Dresden Richtung Chemnitz zwischen Chemnitz-Glößer und Chemnitz-Mitte 2 Kilometer Stau und A13 Berlin Richtung Dresden zwischen Kittlitz und Karlau 2 Kilometer Stau. Es blitzt Dresden-Pillnitzer Landstraße stadteinwärts und Chemnitz die Oberfronauer Straße in der 30er Zone.
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7: Und hier gibt's die nächste Runde 80er. Blue System, My Bed is Too Big. Wir haben The Bangles, Eternal Flame. Und hier geht's los.
11: Hi, hier ist die Christi aus dem schönen Schöneck. Ich möchte meine Tochter grüßen, meine Mia, einen schönen Sonntag wünschen und für sie das Lied Michael Jackson mit Billie Jean. Bitte. Und euch ein schönes Wochenende.
7: Yep.

0: Sex. Blue System, My Bad is Too Big, Hitrade RTL, 80er Wochenende, Viertel sechs, an einem Sonntag, sozusagen der Vorabend zur neuen Schulwoche. Und bei dem, was Ines jetzt hier sagt, ich hänge mich da 100% mit dran. Auch bei uns sind die Woche Prüfungen.
1: Hallo, hier ist die Ines und ich möchte alle grüßen, die gerade mitten in den Abschlussprüfungen stecken. Dafür wünsche ich euch ganz, ganz viel Glück, viel Vertrauen in euch selbst und viel Spaß dabei, später euren Weg zu finden und zu gehen. Ich finde, dazu passt wunderbar das Lied von Udo Lindenberg, Gegen die Strömung, und allen anderen noch einen schönen Sonntag.

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2: 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Was ihr jetzt genau damit vorhabt, da sind wir wirklich mal gespannt.
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4: Dann waltet der Philipp Sacher mal seines Amtes.
2: Herzlichen Glückwunsch und viel Erfolg und viel Spaß damit.
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5: So, genießen Sie den Abend. Das ist wirklich ein angenehmes Wetter draußen. Die Nacht und der Abend. Dann mit ein paar mehr Wolken, geringes Schauerrisiko dabei, ab und zu mal hochgucken, 14 bis 8 Grad sind die Tiefstwerte. Morgen starten wir wechselnd bewölkt in die neue Woche, dazu ein geringes Schauer- und Gewitterrisiko, betrifft eher den Nachmittag und den Abend. 24 bis 26 Grad morgen nochmal.
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5: Hitradio RTL meldet A4 Dresden Richtung Chemnitz, zwischen Chemnitz Ost und Chemnitz Mitte 3 Kilometer Stau. Vorsicht auf der A9 Leipzig Richtung Nürnberg zwischen Lederhose und Triptis mit Teilteile auf der rechten Spur. Und die A13 Berlin Richtung Dresden zwischen Kittlitz und Karlau, 1 Kilometer Stau. Es blitzt Chemnitz, Oberfronauer Straße, 30er Zone.
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6: Hier ist Mirko Jakob.
5: Auf in die nächste Runde. Das deutsch-österreichische Feingefühl gleich. Döf mit Kodo. Olivia Newton-John gibt's mit Physical. Und hier auch schön.
8: Hallo, hier ist der Arvid aus dem wunderschönen Mordka im Lausitzer Seenland. Ich würde mich freuen, wenn ihr Stefan und Nina mit Feuerwerk spielen könntet. Ihr seid die Besten. Macht weiter so.

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1: Lustig, da kann man immer noch bei dieser A Cappella-Stelle im Hintergrund den Kopfhörer laut hören, der da vom Mikrofon ein bisschen mit aufgenommen wurde. Def und Kodo, Hitradio RTL, 80er-Wochenende. Police noch in dieser Stunde mit Every Breath You Take. Wir haben Jennifer Rush, Tight Fit, The Line, Sleeps Tonight. Und hier geht's nochmal ab mit Queen.
2: Hallo, hier ist Mercedes aus der wunderschönen Lausitz. Und ich würde mich freuen, wenn ihr das Lied von Queen, Who Wants to Live Forever, spielen würdet. Dankeschön.

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4: Mit Ingo Enke. Ein tragischer Unfall hat sich in Grünbach im sächsischen Vogtland ereignet. Dort wurde ein Mann von einem Traktor überrollt und schwer verletzt. Mehr von Jannis Müller.
5: Der Traktor war samt Anhänger gestern Nachmittag auf der Muldenberger Straße unterwegs, mit mehreren Personen, die unerlaubt auf dem Anhänger standen, so die Polizei. Während der Fahrt stürzte ein Insasse zwischen Traktor und Anhänger. Per Rettungshubschrauber wurde der Schwerverletzte ins Krankenhaus geflogen. Eine alarmierte Streife stellte fest, dass der Traktorfahrer betrunken war.
4: Der angekündigte Abzug von 5000 US-Soldaten aus Deutschland kann Kommunen mit großer Härte treffen. Davon geht Rammsteins Bürgermeister Ralf Hechler aus. Die pfälzische Gemeinde halte zum Beispiel Infrastruktur für eine verlässlich hohe Zahl vor. Wenn ein großer Teil wegfalle, sei das ein wirtschaftlicher Einschnitt. Zurzeit sind rund 39.000 US-Soldaten in Deutschland stationiert. Buckelwal Timmy schwimmt ja seit gestern in der offenen Nordsee. Laut der privaten Rettungsinitiative, die ihn mit einem Lastkahn dorthin gebracht hatte, wurden heute Morgen Signale seines Peilsenders empfangen. Es sei ein Lebenszeichen von Timmy empfangen worden, so die Initiative gegenüber der Nachrichtenagentur AFP. Die Position des Wals sei aber unklar, weil der Peilsender nur eingeschränkt funktioniere. Sachsen startet einen neuen Aufruf für vitale Dorfkerne. 12 Millionen Euro stehen dieses Jahr für Projekte in ländlichen Gemeinden bereit. Gefördert werden kommunale Vorhaben, die Ortskerne stärken. Bestehende Gebäude sollen mit Leben gefüllt werden. Zum Beispiel für Begegnung, Bildung, Freizeit oder medizinische Grundversorgung. Dabei ist nicht die Schnelligkeit eines Antrags wichtig. Entscheidend ist, was den größten Nutzen für die Ortsentwicklung hat. Die einstündigen Führungen durchs Bärengehege auf Schloss Hartenfels in Torgau sind dieses Jahr besonders beliebt. Darum wurden für Juli und August viele zusätzliche Termine angesetzt. Das hat der Landkreis Nordsachsen mitgeteilt. Dafür anmelden kann man sich nur online. Bei den einstündigen Gute-Nacht-Führungen lässt eine Tierpflegerin die Teilnehmer hinter die bärigen Kulissen schauen.
6: Wir schauen auch aber auf Sachsenwetter. Heute Abend und in der Nacht ein paar mehr Wolken dann. Dann auch so ein bisschen geringes Schauerrisiko. 14 bis 8 Grad sind die Tiefstwerte. Morgen wechselnd bewölkt, gibt es so ein geringes Schauer- und Gewitterrisiko, besonders nachmittags und abends. Wird aber nochmal warm, 24 bis 26 Grad. Dienstag wolkig bis stark bewölkt, gebietsweise mit Schauern und Gewittern. Das kann lokal auch mal ordentlich rumpeln. Bei 21 bis 23 Grad, Mittwoch dann deutlich frischer, 11 bis 16.
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6: Hitradio RTL meldet A4 Dresden Richtung Chemnitz, zwischen Chemnitz-Glößer und Chemnitz-Mitte 2 Kilometer Stau. A9 Leipzig Richtung Nürnberg, zwischen Lederhose und Triptis Metallteile auf der rechten Spur. A13 Berlin Richtung Dresden, zwischen Kittlitz und Karlau haben wir noch Stau, 1 Kilometer und es blitzt Chemnitz-Oberfrohnauer Straße in der 30er-Zone.
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6: Wir wünschen schönen Sonntagabend. Kurz nach 6 ein paar Wünsche runterarbeiten. Hier Rick Astley, Robin Beck und was darf denn hier sein?
9: Hallo, hier ist Silke aus Großkugel. Ich wünsche mir absolut Beginners von David Bowie. Dankeschön.

0: musikalischer Sonnenschein. Rick Astley, Never Gonna Give You Up, Hitradio RTL. Es ist 6:45 durch an diesem schönen sonnigen Sonntagabend. In dieser halben Stunde noch die Hooters, gleich Johnny B. Wir haben die Twins, Face to Face, Heart to Heart und das hier. Ein langes Lied, aber eine wirklich traumhafte Nummer.
1: Hier ist der Dirk aus Ado. Ich würde mir gerne mal von den Simple Minds Belfast Child hier, ja. Das ist ein geiles Lied. Also weiß ich jetzt natürlich nicht, ob es die 80er war, aber ich denke schon auf alle Fälle. Das würde ich mir gerne mal wünschen. Und macht weiter so. Geiles Programm, was ihr macht. Bis denn, ne?

0: Hooters, Johnny B, Hitradio RTL, kurz nach 6:30. Gucken wir uns nochmal das Wetter an für die nächsten Tage. Nach morgen ist noch mal so halb schön, sag ich mal. Morgen wechselnd bewölkt, dazu so eine geringe und Schauer- und Gewitterneigung nachmittags und abends vor allem. 24 bis 26 Grad. Dienstag dann wolkig bis stark bewölkt, gebietsweise Schauer und Gewitter. Lokal kann das mal kräftiger sein. 21 bis 23 Grad. Mittwoch kippt's ein bisschen, aber wir brauchen ein bisschen Regen. Stark bewölkt, gebietsweise ist Regen möglich und 11 bis 16 Grad. 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
0: Hitradio RTL meldet A4 Dresden Richtung Chemnitz zwischen Chemnitz-Glößer und Chemnitz-Mitte. 2 Kilometer Stau. Vorsicht auf der A9 Leipzig Richtung Nürnberg zwischen Lederhose und Triptis Metallteile auf der rechten Spur. Die A38 Leipzig Richtung Halle zwischen Leipzig Südost und Leipzig Süd Gegenstände. Hier liegt eine Leitbarke auf der Fahrbahn. Und B101 zwischen Mittelseida und Forchheim am Abzweig Haselbach. Vollsperrung nach Unfall. Es blitzt Chemnitz-Oberfrohnaer Straße, 30er-Zone.
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0: Schönen Sonntagabend. Madonna wartet Kim Wilde. Und hier haben wir noch Birgit.
5: Hallo, liebes Hitradio RTL-Team. Hier ist die Birgit aus Kreischer. Und ich wünsche mir zum langen 80er-Wochenende Little 15 von Depeche Mode. Und ich hoffe, dass für alle die Sonne scheint und wünsche euch eine schöne Zeit. Liebe Grüße.

0: Madonna, Like a Prayer, Hitradio RTL, 80er Wochenende, 6:45. Sandra mit Midnight Dan, gleich die Commodores und ihre Night Shift. Wir haben Climby Fisher, Rise to the Occasion. Und den, der ist auch immer schön.
1: Hallo, hier ist die Carola aus Leipzig und ich wünsche mir, neue Männer braucht das Land. Ich weiß leider nicht die Interpretin. Ich wünsche einen wunderschönen Sonntag und macht weiter so. Ciao.
0: Wünschen wir auch, liebe Caro, wünschen wir auch. Ina Ditta heißt die Gute. Die Ina Ditta Band war das damals gewesen, 1983. Und an der Stelle, wenn Ina Ditta singt, wir brauchen neue Männer, sage ich, ja, kann gut sein, aber ein paar von den Alten, die tun es auch noch.

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4: Ich bin Joshua Heise. Ab morgen sollen die US-Zölle auf Fahrzeuge aus der EU auf 25% angehoben werden. Das hat US-Präsident Trump angekündigt. Die Europäische Union und die Wirtschaft kritisieren dies scharf. Thomas Bremser berichtet.
5: Trump wirft der EU vor, sich nicht an das vereinbarte Handelsabkommen zu halten. Auf die deutsche Autoproduktion könnten so zusätzliche Belastungen von jährlich rund 2,5 Milliarden Euro zukommen. Die EU behält sich vor, ihrerseits die Zölle auf US-Waren zu erhöhen. Doch noch ist unklar, ob es zu all dem kommt, denn Trump nimmt seine Zollpläne gerne mal kurzfristig zurück oder hofft auf einen Deal.
4: Seit Mitte Januar bekommen 18-jährige Männer und Frauen Post von der Bundeswehr mit Fragebögen zum freiwilligen Wehrdienst. Die Bundeswehr hat bisher rund 200.000 solcher Briefe verschickt, wie die Nachrichtenagentur KNA meldet. Das Bündnis Schulstreik gegen Wehrpflicht hat für Freitag wieder zu Protesten aufgerufen. Das Bündnis befürchtet eine neue Wehrpflicht. Das Geschäft mit Bio-Lebensmitteln hat nach Branchenangaben zum Start ins Jahr weiter angezogen. Von Januar bis März gab es einen Umsatzplus von fast 6% im Vergleich zum Vorjahreszeitraum. Der Umsatz betrug fast 5 Milliarden Euro, wie der Bund Ökologische Lebensmittelwirtschaft meldet. Vor allem Bio-Eigenmarken der Discounter und Supermärkte boomen. Tennisstar Alexander Zverev hat das Masters-Finale in Madrid gegen Jannik Sinner klar in 2 Sätzen verloren. Verloren haben auch die Fußballerinnen des FC Bayern ihr Halbfinalrückspiel in der Champions League. 2:4 stand es am Ende in Barcelona. Das Hinspiel endete 1:1. Und in der Bundesliga hat Mainz auf St. Pauli mit 2:1 gewonnen.
3: Das Sachsenwetter.
6: In der Nacht ist der Himmel wechselnd bewölkt hier bei uns. Es bleibt trocken bei Temperaturen zwischen 12 und 8 Grad. Morgen starten wir mit vielen Wolken in die neue Woche, aber auch mal Sonne ist dabei. Dennoch Regenschirm einstecken, Schauer sind möglich bei nochmal bis zu 25 Grad. Die nächsten Tage dann unbeständig und auch nicht mehr so warm.
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6: A9 Leipzig Richtung Nürnberg zwischen Lederhose und Triptis mit Haltheiler auf der rechten Spur. A38 Leipzig Richtung Halle, Vorsicht zwischen Leipzig Südost und Leipzig Süd, liegt eine Leitbarke auf der Fahrbahn. B101 zwischen Mittelseide und Forchheim am Abzweig Haselbach ein Unfall. Lengenfeld, die Auerbacher Straße ist gesperrt, ebenfalls nach einem Unfall. Und die Kreisstraße zwischen Schönau-Berzdorf und Friedersdorf, wie ein brennender PKW, ist die Feuerwehr im Einsatz auch hier derzeit voll gesperrt.
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0: Das Sachsenwetter.
1: In der Nacht ist der Himmel wechselnd bewölkt hier bei uns. Es bleibt trocken bei Temperaturen zwischen 12 und 8 Grad. Morgen starten wir mit vielen Wolken in die neue Woche, aber auch mal Sonne ist dabei. Dennoch Regenschirm einstecken, Schauer sind möglich bei nochmal bis zu 25 Grad. Die nächsten Tage dann unbeständig und auch nicht mehr so warm.
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1: A9 Leipzig Richtung Nürnberg zwischen Lederhose und Triptis mit Haltheile auf der rechten Spur. A38 Leipzig Richtung Halle, Vorsicht zwischen Leipzig Südost und Leipzig Süd, liegt eine Leitbarke auf der Fahrbahn. B101 zwischen Mittelseide und Forchheim am Abzweig Haselbach ein Unfall. Lengenfeld, die Auerbacher Straße ist gesperrt ebenfalls nach einem Unfall. Und die Kreisstraße zwischen Schönau-Berzdorf und Friedersdorf. Wie ein brennender PKW ist die Feuerwehr im Einsatz auch hier derzeit voll gesperrt.
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2: Ich bin Joshua Heise. US-Präsident Trump will die Zölle auf EU-Autos von 15% auf 25% erhöhen ab nächster Woche. Besonders betroffen sind deutsche Autobauer. Trump wirft der EU vor, sich nicht an das gemeinsame Handelsabkommen zu halten. Die EU-Kommission behält sich Gegenmaßnahmen vor. Experten warnen, wenn daraus ein Handelskrieg wird, droht Deutschland dieses Jahr eine Rezession. Unterdessen sieht es für US-Präsident Trump aber auch nicht rosig aus. Ein halbes Jahr vor den Zwischenwahlen im Kongress sind seine Umfragewerte so schlecht wie nie zuvor. Laut mehreren US-Medien liegt seine Beliebtheit aktuell bei 37%. Demnach lehnt die Bevölkerung seine Politik in fast allen Bereichen ab. Dazu halten 55% der Befragten ihren Präsidenten nicht mehr für körperlich fit genug. Laut der Kassenärztlichen Vereinigung Sachsen ist die ambulante Versorgung im Freistaat durch die Gesundheitsreform der Bundesregierung in Gefahr. Frank Selig erklärt, was dahinter steckt.
3: Das sogenannte Gesetz zur Stabilisierung der Beitragssätze in der gesetzlichen Krankenversicherung sollte nochmal grundlegend überarbeitet werden, warnen die Experten. Zusätzliche finanzielle Belastungen und noch mehr Bürokratie für Ärzte würden zu Praxisschließungen und damit längeren Wartezeiten führen. Betroffen wären dann besonders ländliche Gegenden in Sachsen, wo es heute bereits Versorgungsprobleme gäbe.
2: In der deutschen Eishockey-Liga haben die Eisbären Berlin ihren Meistertitel verteidigt. In der Finalserie setzten sich die Hauptstädter mit 4:1 bei den Adlern Mannheim durch und holten so den entscheidenden vierten Sieg. Und in der Fußball-Bundesliga hat sich Gladbach mit 1:0 gegen Dortmund durchgesetzt. Zuvor verlor St. Pauli mit 1:2 gegen Mainz. Für Mainz und Gladbach bedeuten die Siege den sicheren Klassenerhalt.
1: Das Sachsenwetter.
4: In der Nacht ist der Himmel wechselnd bewölkt hier bei uns. Es bleibt trocken bei Temperaturen zwischen 12 und 8 Grad. Morgen starten wir mit vielen Wolken in die neue Woche, aber auch mal Sonne ist dabei. Dennoch Regenschirm einstecken, Schauer sind möglich bei nochmal bis zu 25 Grad. Die nächsten Tage dann unbeständig und auch nicht mehr so warm.
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4: A9 Leipzig Richtung Nürnberg zwischen Lederhose und Triptis mit Haltteile auf der rechten Spur. A38 Leipzig Richtung Halle, Vorsicht zwischen Leipzig Südost und Leipzig Süd liegt eine Leitbarke auf der Fahrbahn. B101 zwischen Mittelseide und Forchheim am Abzweig Haselbach ein Unfall. Lengenfeld, die Auerbacher Straße ist gesperrt ebenfalls nach einem Unfall. Und die Kreisstraße zwischen Schönau-Berzdorf und Friedersdorf, hier ein brennender PKW, ist die Feuerwehr im Einsatz auch hier derzeit voll gesperrt.
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0: Das Sachsenwetter.
1: In der Nacht ist der Himmel wechselnd bewölkt hier bei uns. Es bleibt trocken bei Temperaturen zwischen 12 und 8 Grad. Morgen starten wir mit vielen Wolken in die neue Woche, aber auch mal Sonne ist dabei. Dennoch Regenschirm einstecken, Schauer sind möglich bei nochmal bis zu 25 Grad. Die nächsten Tage dann unbeständig und auch nicht mehr so warm.
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3: Ich bin Joshua Heise. Erst etwa 5.000, jetzt deutlich mehr als das. US-Präsident Trump will wohl mehr US-Soldaten aus Deutschland abziehen, als zunächst von Verteidigungsminister Hegseth angekündigt. Viele Details sind noch unklar. Trump hatte auch mit höheren Zöllen für Autos und Lkw aus Europa gedroht. IFO-Präsident Fuest sprach in der Bild von erheblichen Risiken für die deutsche Wirtschaft. Die Vereinigten Arabischen Emirate haben ihren Luftraum wieder vollständig freigegeben. Wegen des Iran-Kriegs hatte es wochenlang Einschränkungen unter anderem am Flughafen Dubai gegeben, auch mit Folgen für Fernreisen. Jan-Henner Reitze berichtet.
4: Abu Dhabi und Dubai sind nicht nur selbst Urlaubsziele, die Flughäfen dort sind auch wichtige Drehkreuze für Reisen in Richtung Asien und Australien. Als der Iran-Krieg Ende Februar losging und es Angriffe in der Region gab, ging in Sachen Reisen erstmal fast gar nichts mehr. Dann gab es nur begrenzt Sonderflüge. Jetzt soll alles wieder normal laufen.
3: Laut der Kassenärztlichen Vereinigung Sachsen ist die ambulante Versorgung im Freistaat durch die Gesundheitsreform der Bundesregierung in Gefahr. Frank Selig erklärt, was dahinter steckt.
5: Das sogenannte Gesetz zur Stabilisierung der Beitragssätze in der gesetzlichen Krankenversicherung sollte nochmal grundlegend überarbeitet werden, warnen die Experten. Zusätzliche finanzielle Belastungen und noch mehr Bürokratie für Ärzte würden zu Praxisschließungen und damit längeren Wartezeiten führen. Betroffen wären dann besonders ländliche Gegenden in Sachsen, wo es heute bereits Versorgungsprobleme gäbe.
3: In der Fußball-Bundesliga haben sich Mönchengladbach und Mainz vorzeitig den Klassenerhalt gesichert. Die Gladbacher schlugen Dortmund mit 1:0 und Mainz auswärts St. Pauli mit 2:1. Das Finale der Champions League haben die Fußballerinnen des FC Bayern verpasst nach einem 2:4 in Barcelona. Und die Eisbären Berlin sind erneut deutscher Eishockeymeister nach einem 4:1 in Mannheim.
2: Das Sachsenwetter.
6: In der Nacht ist der Himmel wechselnd bewölkt hier bei uns. Es bleibt trocken bei Temperaturen zwischen 12 und 8 Grad. Morgen starten wir mit vielen Wolken in die neue Woche, aber auch mal Sonne ist dabei. Dennoch Regenschirm einstecken, Schauer sind möglich bei nochmal bis zu 25 Grad. Die nächsten Tage dann unbeständig und auch nicht mehr so warm.
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0: Das Sachsenwetter.
1: In der Nacht ist der Himmel wechselnd bewölkt hier bei uns. Es bleibt trocken bei Temperaturen zwischen 12 und 8 Grad. Morgen starten wir mit vielen Wolken in die neue Woche, aber auch mal Sonne ist dabei. Dennoch Regenschirm einstecken, Schauer sind möglich bei nochmal bis zu 25 Grad. Die nächsten Tage dann unbeständig und auch nicht mehr so warm.
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3: Ich bin Hendrik Daum. Die Bundesregierung ist neuesten Umfragen zufolge nicht gerade beliebt. Das liegt wohl vor allem an den ständigen Streitereien. Die wollen die Koalitionspartner jetzt aber beilegen. Der CDU-Politiker Bilger sagte dem Handelsblatt, man müsse sofort wieder in einen konstruktiven Modus kommen und auch liefern. Auch SPD-Chefin Baas versprach im Magazin Politico Besserung und warb für weitere Entlastungen der Bürgerinnen und Bürger. Laut der Kassenärztlichen Vereinigung Sachsen ist die ambulante Versorgung im Freistaat durch die Gesundheitsreform der Bundesregierung in Gefahr. Frank Selig erklärt, was dahinter steckt.
4: Das sogenannte Gesetz zur Stabilisierung der Beitragssätze in der gesetzlichen Krankenversicherung sollte nochmal grundlegend überarbeitet werden, warnen die Experten. Zusätzliche finanzielle Belastungen und noch mehr Bürokratie für Ärzte würden zu Praxisschließungen und damit längeren Wartezeiten führen. Betroffen wären dann besonders ländliche Gegenden in Sachsen, wo es heute bereits Versorgungsprobleme gäbe.
3: Falls die USA tatsächlich tausende Soldaten aus Deutschland abziehen, sieht der Wehrbeauftragte Otte Handlungsbedarf. Er sprach im Spiegel von einer Lücke in der Verteidigungsarchitektur. Deutschland müsse seine Verteidigungsfähigkeit mehr denn je steigern. Wie viele US-Soldaten abgezogen werden, ist noch unklar. Vorgestern hieß es 5000. US-Präsident Trump hat inzwischen aber von deutlich mehr gesprochen. Die Fußballerinnen des FC Bayern haben in der Champions League den erstmaligen Einzug ins Endspiel verpasst. Sie verloren im Halbfinalrückspiel gegen Barcelona mit 2:4. In der Fußball-Bundesliga haben sich Freiburg und Wolfsburg zum Abschluss des 32. Spieltags 1:1 unentschieden getrennt. Zuvor hatte Gladbach Dortmund mit 1:0 geschlagen und Mainz mit 2:1 auf St. Pauli gewonnen. Mainz und Gladbach haben sich damit den Klassenerhalt vorzeitig gesichert.
1: Das Sachsenwetter.
5: In der Nacht ist der Himmel wechselnd bewölkt hier bei uns. Es bleibt trocken bei Temperaturen zwischen 12 und 8 Grad. Morgen starten wir mit vielen Wolken in die neue Woche, aber auch mal Sonne ist dabei. Dennoch Regenschirm einstecken, Schauer sind möglich bei nochmal bis zu 25 Grad. Die nächsten Tage dann unbeständig und auch nicht mehr so warm.
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0: Das Sachsenwetter.
1: In der Nacht ist der Himmel wechselnd bewölkt hier bei uns. Es bleibt trocken bei Temperaturen zwischen 12 und 8 Grad. Morgen starten wir mit vielen Wolken in die neue Woche, aber auch mal Sonne ist dabei. Dennoch Regenschirm einstecken, Schauer sind möglich bei nochmal bis zu 25 Grad. Die nächsten Tage dann unbeständig und auch nicht mehr so warm.
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1: Ich bin Hendrik Daum. CSU-Chef Söder fordert von Bundeskanzler Merz und der Bundesregierung, sich stärker auf politische Ergebnisse zu konzentrieren, statt auf Befindlichkeiten. Söder betonte am Abend im ZDF, dass schwierige Zeiten und Kritik zum politischen Amt gehören. Jeder Kanzler habe es nicht leicht, doch entscheidend sei, dass am Ende Ergebnisse geliefert werden. Merz hatte zuvor beklagt, dass er besonders in sozialen Medien unverhältnismäßig und herabwürdigend angegriffen werde. Laut der Kassenärztlichen Vereinigung Sachsen ist die ambulante Versorgung im Freistaat durch die Gesundheitsreform der Bundesregierung in Gefahr. Frank Selig erklärt, was dahinter steckt.
2: Das sogenannte Gesetz zur Stabilisierung der Beitragssätze in der gesetzlichen Krankenversicherung sollte nochmal grundlegend überarbeitet werden, warnen die Experten. Zusätzliche finanzielle Belastungen und noch mehr Bürokratie für Ärzte würden zu Praxisschließungen und damit längeren Wartezeiten führen. Betroffen wären dann besonders ländliche Gegenden in Sachsen, wo es heute bereits Versorgungsprobleme gäbe.
1: Falls die USA tatsächlich tausende Soldaten aus Deutschland abziehen, sieht der Wehrbeauftragte Otte Handlungsbedarf. Er sprach im Spiegel von einer Lücke in der Verteidigungsarchitektur. Deutschland müsse seine Verteidigungsfähigkeit mehr denn je steigern. Wie viele US-Soldaten abgezogen werden, ist noch unklar. Vorgestern hieß es 5000. US-Präsident Trump hat inzwischen aber von deutlich mehr gesprochen. Die Fußballerinnen des FC Bayern haben in der Champions League den erstmaligen Einzug ins Endspiel verpasst. Sie verloren im Halbfinalrückspiel gegen Barcelona mit 2:4. In der Fußball-Bundesliga haben sich Freiburg und Wolfsburg zum Abschluss des 32. Spieltags 1:1 unentschieden getrennt. Zuvor hatte Gladbach Dortmund mit 1:0 geschlagen und Mainz mit 2:1 auf St. Pauli gewonnen. Mainz und Gladbach haben sich damit den Klassenerhalt vorzeitig gesichert.
0: Das Sachsenwetter.
3: In der Nacht ist der Himmel wechselnd bewölkt hier bei uns. Es bleibt trocken bei Temperaturen zwischen 12 und 8 Grad. Morgen starten wir mit vielen Wolken in die neue Woche, aber auch mal Sonne ist dabei. Dennoch Regenschirm einstecken, Schauer sind möglich bei nochmal bis zu 25 Grad. Die nächsten Tage dann unbeständig und auch nicht mehr so warm.
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0: Das Sachsenwetter.
1: In der Nacht ist der Himmel wechselnd bewölkt hier bei uns. Es bleibt trocken bei Temperaturen zwischen 12 und 8 Grad. Morgen starten wir mit vielen Wolken in die neue Woche, aber auch mal Sonne ist dabei. Dennoch Regenschirm einstecken, Schauer sind möglich bei nochmal bis zu 25 Grad. Die nächsten Tage dann unbeständig und auch nicht mehr so warm.
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1: Ich bin Hendrik Daum. CSU-Chef Söder fordert von Bundeskanzler Merz und der Bundesregierung, sich stärker auf politische Ergebnisse zu konzentrieren, statt auf Befindlichkeiten. Söder betonte am Abend im ZDF, dass schwierige Zeiten und Kritik zum politischen Amt gehören. Jeder Kanzler habe es nicht leicht, doch entscheidend sei, dass am Ende Ergebnisse geliefert werden. Merz hatte zuvor beklagt, dass er besonders in sozialen Medien unverhältnismäßig und herabwürdigend angegriffen werde. Ab heute sollen die US-Zölle auf Fahrzeuge aus der EU auf 25% angehoben werden. Das hat US-Präsident Trump zumindest angekündigt. Die Europäische Union und die Wirtschaft kritisieren das scharf, Thomas Bremser berichtet.
2: Trump wirft der EU vor, sich nicht an das vereinbarte Handelsabkommen zu halten. Auf die deutsche Autoproduktion könnten so zusätzliche Belastungen von jährlich rund 2,5 Milliarden Euro zukommen. Die EU behält sich vor, ihrerseits die Zölle auf US-Waren zu erhöhen. Doch noch ist unklar, ob es zu all dem kommt, denn Trump nimmt seine Zollpläne gerne mal kurzfristig zurück oder hofft auf einen Deal.
1: Laut der Kassenärztlichen Vereinigung Sachsen ist die ambulante Versorgung im Freistaat durch die Gesundheitsreform der Bundesregierung in Gefahr. Frank Selig erklärt, was dahinter steckt.
3: Das sogenannte Gesetz zur Stabilisierung der Beitragssätze in der gesetzlichen Krankenversicherung sollte nochmal grundlegend überarbeitet werden, warnen die Experten. Zusätzliche finanzielle Belastungen und noch mehr Bürokratie für Ärzte würden zu Praxisschließungen und damit längeren Wartezeiten führen. Betroffen wären dann besonders ländliche Gegenden in Sachsen, wo es heute bereits Versorgungsprobleme gäbe.
1: Die Fußballerinnen des FC Bayern haben in der Champions League den erstmaligen Einzug ins Endspiel verpasst. Sie verloren im Halbfinalrückspiel gegen Barcelona mit 2:4. In der Fußball-Bundesliga haben sich Freiburg und Wolfsburg zum Abschluss des 32. Spieltags 1:1 unentschieden getrennt. Zuvor hatte Gladbach Dortmund mit 1:0 geschlagen und Mainz mit 2:1 auf St. Pauli gewonnen. Mainz und Gladbach haben sich damit den Klassenerhalt vorzeitig gesichert.
0: Das Sachsenwetter.
4: Bis zum Morgen ist der Himmel wechselnd bewölkt. Die Temperaturen pendeln sich zwischen 12 und 8 Grad ein. Am Tag geht's rauf bis auf 25 Grad nochmal dazu. Viele Wolken, aber auch mal Sonne zwischendurch. Schauer sind dabei möglich. In den nächsten Tagen wird's dann kühler und auch etwas unbeständiger.

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1: Ich bin Hendrik Daum. CSU-Chef Söder fordert von Bundeskanzler Merz und der Bundesregierung, sich stärker auf politische Ergebnisse zu konzentrieren, statt auf Befindlichkeiten. Söder betonte am Abend im ZDF, dass schwierige Zeiten und Kritik zum politischen Amt gehörten. Jeder Kanzler habe es nicht leicht, doch entscheidend sei, dass am Ende Ergebnisse geliefert werden. Merz hatte zuvor beklagt, dass er besonders in sozialen Medien unverhältnismäßig und herabwürdigend angegriffen werde. Laut der Kassenärztlichen Vereinigung Sachsen ist die ambulante Versorgung im Freistaat durch die Gesundheitsreform der Bundesregierung in Gefahr. Frank Selig erklärt, was dahinter steckt.
2: Das sogenannte Gesetz zur Stabilisierung der Beitragssätze in der gesetzlichen Krankenversicherung sollte nochmal grundlegend überarbeitet werden, warnen die Experten. Zusätzliche finanzielle Belastungen und noch mehr Bürokratie für Ärzte würden zu Praxisschließungen und damit längeren Wartezeiten führen. Betroffen wären dann besonders ländliche Gegenden in Sachsen, wo es heute bereits Versorgungsprobleme gäbe.
1: Sollten die USA tatsächlich tausende Soldaten aus Deutschland abziehen, dann sieht der Wehrbeauftragte Otte Handlungsbedarf. Er sprach im Spiegel von einer Lücke in der Verteidigungsarchitektur. Deutschland müsse seine Verteidigungsfähigkeit mehr denn je steigern. Wie viele US-Soldaten abgezogen werden, ist noch unklar. Vorgestern hieß es 5000. US-Präsident Trump hat inzwischen aber von deutlich mehr gesprochen. Die Fußballerinnen des FC Bayern haben in der Champions League den erstmaligen Einzug ins Endspiel verpasst. Sie verloren im Halbfinalrückspiel gegen Barcelona mit 2:4. In der Fußball-Bundesliga haben sich Freiburg und Wolfsburg zum Abschluss des 32. Spieltags 1:1 unentschieden getrennt. Zuvor hatte Gladbach Dortmund mit 1:0 geschlagen und Mainz mit 2:1 auf St. Pauli gewonnen. Mainz und Gladbach haben sich damit den Klassenerhalt vorzeitig gesichert.
0: Das Sachsenwetter.
3: Bis zu morgen ist der Himmel wechselnd bewölkt. Die Temperaturen pendeln sich zwischen 12 und 8 Grad ein. Am Tag geht's rauf bis auf 25 Grad nochmal dazu. Viele Wolken, aber auch mal Sonne zwischendurch. Schauer sind dabei möglich. In den nächsten Tagen wird's dann kühler und auch etwas unbeständiger.

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1: Ich bin Hendrik Daum. Bundeskanzler Merz hat von der SPD mehr Entgegenkommen bei der gemeinsamen Regierungsarbeit gefordert. Merz sagte am Abend in der ARD, er erwarte von den Sozialdemokraten die gleiche Kompromissbereitschaft, wie die Union sie zeige. Kompromisse seien keine Einbahnstraße. Merz räumte ein, dass innerhalb der Union der Unmut wachse. Ab heute sollen die US-Zölle auf Fahrzeuge aus der EU ja auf 25% angehoben werden. Das hat US-Präsident Trump zumindest angekündigt. Die Europäische Union und die Wirtschaft kritisieren das scharf. Thomas Bremser berichtet.
2: Trump wirft der EU vor, sich nicht an das vereinbarte Handelsabkommen zu halten. Auf die deutsche Autoproduktion könnten so zusätzliche Belastungen von jährlich rund 2,5 Milliarden Euro zukommen. Die EU behält sich vor, ihrerseits die Zölle auf US-Waren zu erhöhen. Doch noch ist unklar, ob es zu all dem kommt, denn Trump nimmt seine Zollpläne gerne mal kurzfristig zurück oder hofft auf einen Deal.
1: Laut der Kassenärztlichen Vereinigung Sachsen ist die ambulante Versorgung im Freistaat durch die Gesundheitsreform der Bundesregierung in Gefahr. Frank Selig erklärt, was dahinter steckt.
3: Das sogenannte Gesetz zur Stabilisierung der Beitragssätze in der gesetzlichen Krankenversicherung sollte nochmal grundlegend überarbeitet werden, warnen die Experten. Zusätzliche finanzielle Belastungen und noch mehr Bürokratie für Ärzte würden zu Praxisschließungen und damit längeren Wartezeiten führen. Betroffen wären dann besonders ländliche Gegenden in Sachsen, wo es heute bereits Versorgungsprobleme gäbe.
1: Die Fußballerinnen des FC Bayern haben in der Champions League den erstmaligen Einzug ins Endspiel verpasst. Sie verloren im Halbfinal-Rückspiel gegen Barcelona mit 2:4. In der Fußball-Bundesliga haben sich Freiburg und Wolfsburg zum Abschluss des 32.